0: Ermi.
1: Ja, Bert?
0: Also erst ist dein Radio viel zu laut, dann wieder leise und dann wieder laut.
1: Das weiß ich, Bert.
0: Was kaputt?
1: Nein, aber nein, das kommt nur davon, dass ich am Lautstärkeknopf drehe. Hier an diesem kleinen Knopf, der ist für die Lautstärke da.

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1: Ich bin Katrin Steinberger. Weltweit gibt es aktuell massive Probleme beim Microsoft Outlook und Microsoft 365. Millionen E-Mails kommen nicht an oder lassen sich nicht versenden, Logins schlagen fehl, Postfächer frieren ein. Ursache ist ein Fehler in der Cloud-Infrastruktur von Exchange Online. Nutzer sollen nichts umstellen und abwarten, raten Experten. Microsoft spielt gerade Updates aus, um das Problem zu beheben. Ab sofort gibt es für die Schulen in Deutschland einen neuen Schub in Sachen Digitalisierung. Bund und Länder geben gemeinsam 5 Milliarden Euro aus. Das Geld kann in den nächsten 5 Jahren in Technik, WLAN und digitale Lernplattformen gesteckt werden. Die Vereinbarung dazu hat Bundesbildungsministerin Prien jetzt unterschrieben. Damit sollen alle Kinder und Jugendlichen, egal wo sie wohnen, die gleichen Chancen auf digitale Bildung bekommen. Nach dem Tod von König Harald legt der neue norwegische König Håkon VIII. Heute Mittag im Parlament seinen Eid ab. Einzelheiten von Julia Weschenbach.
2: Nach dem Tod seines Vaters am Freitag war Håkon sofort neuer König geworden. Der Eid auf die Verfassung ist aber nun ein Teil der Zeremonien rund um den Thronwechsel. Dem gestorbenen König Harald können die Norweger bis kurz vor dessen Begräbnis persönlich die letzte Ehre erweisen. Ab dem Nachmittag wird die Schlosskapelle in Oslo geöffnet, in der der Sarg des Monarchen aufgestellt ist. Besucher dürfen dann langsam daran vorbeigehen.
1: Eine knappe Mehrheit der Deutschen unterstützt die Zuckersteuer auf süße Getränke. 55% der Befragten sprechen sich laut Forsa-Umfrage dafür aus, 44 lehnen sie ab. Besonders groß ist die Zustimmung bei Anhängern der Grünen und der Regierungsparteien, also SPD und Union. Die Steuer soll den Konsum von Limo und Cola senken und gleichzeitig zusätzliche Einnahmen für den Staat bringen.
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4: Das ist die Radioreise, die Sie zu neuen Horizonten bringt und damit Reiselust wecken soll. Im Studio Alexander Tauscher. Herzlich willkommen hier bei uns in dieser Show. Griechenland ist ein sehr beliebtes Reiseland, aber die Region, die heute bei uns vorgestellt wird, ist bei den meisten noch ein weißer Fleck auf der Reisekarte. Grob gesagt bewegen wir uns heute so ziemlich in der Mitte zwischen Thessaloniki und Athen. Wir sind in der Region Volospilion, im Land der Argonaute und Zentaure. Der mit tiefgrüner Vegetation bewachsene Berg Pilion wird in der Mythologie als Sommerresidenz der olympischen Götter erwähnt. Die Region, sie gilt als magisches Land der Kentauren. Das waren Wesen, die halb Mensch, halb Pferd waren. Aber keine Bange, wir werden nicht zu mystisch, sondern entdecken diese Halbinsel mit den Ohren. Und das zunächst im Rattern einer uralten Eisenbahn. Denn in der ersten Etappe steigen wir gedanklich auf die Pilionbahn, eine Schmalspurbahn auf dieser Halbinsel. Es geht nicht mit Dampf, sondern mit einer alten Diesellokomotive über Brücken und auch durch Tunnel. Aber die Lokomotive sieht äußerlich aus wie eine Dampflok. Mit unserem Guide Gregory beginnt die Tour am historischen Bahnhof von Anolehonia. Ein Bahnhof, ja, wie aus der Spielzeugeisenbahn.
5: In the old days, it was the main way to communicate with all over Pilion.
4: Früher war dies die Hauptverbindung durch die Pelion-Region zum Transportieren der Güter vor allem. Heute wird die Bahn ausschließlich touristisch genutzt. Aber sie hat dieselbe Lok und dieselben Wagen wie damals. Also damals zu Beginn des 19. Jahrhunderts. Kein Nachbau, alles original.
5: And it is spectacular during all this trip. The distance in terms of duration in minutes, we have 1 hour and a quarter.
4: Die Fahrt dauert 1 Stunde und 15 Minuten. Die Strecke ist etwa 15 Kilometer lang. Die Geschwindigkeit, sie ist reduziert, um eben all das Panorama voll genießen zu können und eben die Fahrt auch bequem zu gestalten, weil es ja alte Waggons sind.
5: And of course to be more convenient because it is an old style and waggons. It is in the middle height of the mountain.
4: Die Strecke verläuft auf mittlerer Höhe der Berge und legt einen Höhenunterschied von etwa 400 Metern zurück. Die Bauarbeiten an dieser Strecke der Thessalischen Eisenbahn begannen im Jahr 1886. Baumeister war dieser Evaristo de Chirico, der Vater des berühmten Malers Giorgio de Chirico. So gibt es heute auch noch eine Stahlbrücke, die de Chirico-Brücke genannt wird.
5: Designed by Evaristo de Chirico, the father of George de Chirico. The painter. This building have designed it by Evaristo de Chirico in the beginning of 20th century.
3: Dieses Gebäude wurde zu Beginn des 20. Jahrhunderts von Evaristo de Chirico entworfen. Es ist der Startpunkt unseres traditionellen kleinen Zuges Moriris. Der Zug startet jeden Vormittag um 10 Uhr nach Mies. Eine wirklich sehr schöne Fahrt mit einer spektakulären Aussicht auf eben auch den Pagasitischen Golf. Es geht auch durch Tunnel, über Brücken. Ja, die ganze Reise ist spektakulär.
5: We have tunnels, we have bridges and it is spectacular during all this trip. Panagia Gorica.
3: Auf dem Weg hierher hatten wir die Kirche Panagia Gorica passiert. Das Hauptschiff dieser Kirche liegt unter der Hauptstraße, übrigens eingebaut in die Felsen, vergleichbar mit dem Bau von Kirchen auf Santorini. Ja, die Kirche ist unter der Hauptstraße.
5: The first village outside of Volos is Agria.
3: Das erste Dorf nach Volos, was wir passierten, das heißt Agria. Im Sommer und bis in den September hinein ist die Hafenstraße, die Hauptstraße am Ufer des Meeres, für Autos abends gesperrt und wird dann zur Fußgängerzone. Man schlendert entlang, genießt das Abendessen. Ja, wir haben ja entlang der Küste da viele, viele Geschäfte. Es wird der bekannte Schnaps Zipuro verkauft, Eis, es gibt Tavernen, alles.
5: They serve Zipuro, Ice Creams, Taverns, everything. In the summer, Agria is our, let's say, favorable choice for the evenings.
3: Ja, Agria ist im Sommer unser beliebtester Ort, um abends auszugehen.
5: We have Καλά Νερά, this seaside village, and then we'll climb on the mountain.
3: Und jetzt gleich passieren wir Καλά Νερά, das Dorf an der Küste, und dann fahren wir die Straße hoch in die Berge, um das Dorf Milis zu erreichen, die Endstation der Pilionbahn. Und gleich neben Milis ist Rissia, bekannt für die traditionellen Häuser. Wir sehen da auch Häuser, die wie auf Türmen stehen. Es ist unser sehr traditioneller Baustil. Ja, ein Ort mit einem großen Dorfplatz und Plantanen darauf. Spektakulär.
5: Big square with plane trees. Spektakulär. Today we will see Argalasti.
3: Ja, und dann fahren wir noch nach Avgarasti und Lavkos. Auch traditionelle Dörfer sind dies. Und zwei Dörfer am Meer werden wir besuchen, Milina und Horto. Und wenn das Wetter passt, dann segeln wir mit dem Schiff über den Pagasitischen Golf. Das wäre dann im Kurzabriss unser Programm in den nächsten Etappen. Durch die Berge ans Meer. Griechenland at its best. Heute sind wir auf einer Halbinsel, die auf der Karte betrachtet die Form eines umgedrehten Stiefels hat. Sie liegt in der Region Thessalien und befindet sich in der Präfektur Magnesia. Man könnte das als Bundesland bezeichnen. Die Hauptstadt von Magnesia und das Tor zum Pilion ist Volos. Unsere Tour führt zunächst in die Berge, dann zur Ostküste, die steil ins Meer abfällt, und dann weiter an die Westküste. Die Bergdörfer hier, die krallen sich regelrecht in die Felsen hinein. Milis ist eines der wichtigsten Dörfer der Pilion-Region und auch das kulturelle Zentrum dieser Halbinsel. Hier wurden bedeutende Persönlichkeiten der Nation, wie zum Beispiel Antimos Gazis, Gregorios Konstantas oder auch Daniel Philippidis geboren. Es gilt auch als das erste Dorf der Region, in dem die Flagge der Revolution gegen das ottomanische Joch gehisst wurde. Am Dorfplatz direkt neben den Tavernen liegt die Kirche von Taxiarchis mit Fresken, die unter anderem eine sehr seltene Darstellung des Tierkreises zeigen, erklärt unser Guide Gregory.
5: Church of Archangels, Michael and Gabriel. The building is from the 16th century. The frescoes, the paintings are from the 17th.
3: Wir befinden uns jetzt in der Kirche, die den Erzengeln Gabriel und Michael geweiht ist, gebaut im 16. Jahrhundert. Die Fresken stammen aus dem 17. Jahrhundert. Besonders hier ist die Akustik, denn die Kirche wurde so gebaut, dass man in jeder Ecke des Gotteshauses jeden Ton hören kann, mit besonderer Technik, die diese Sprachwellen absorbiert, und auch eine Grotte, um eben die Bässe zu absorbieren. Deswegen werden hier viele Konzerte veranstaltet.
5: That's why here we had many concerts. Bach Music, the Philharmonic.
4: Hier wird zum Beispiel Musik von Bach gespielt. Die New Yorker Philharmoniker waren hier. Viele Konzerte, viele Veranstaltungen wegen eben der Akustik.
5: Concerts because of the acoustic. Every Sunday we have a ceremony.
4: Jeden Sonntag findet hier ein Gottesdienst statt und natürlich auch zu den großen Feiertagen der griechisch-orthodoxen Kirche oder auch am Namenstag des Erzengels.
5: Like the name Day of Archangels.
4: Nur 2 Kilometer entfernt liegt das alte Bauerndorf Vizica. Es wirkt wie ein Freilichtmuseum für die Architektur des Pilion, da ja viele Herrenhäuser aus dem 18. und 19. Jahrhundert noch erhalten sind. Hier halten die Frauen das Zepter in der Hand. Jedenfalls die Frauen, die sich im Jahr 2010 in der Hesperides Agroturismo Kooperative zusammengetan haben. Liza Bello ist einer der Mitglieder.
6: We are 7 women that we decided to renovate the old school of Vizica in order.
4: Wir sind 7 Frauen, die beschlossen hatten, die alte Schule von Vizica zu renovieren, um hierher unser Obst zu liefern und daraus Süßigkeiten nach den traditionellen Rezepten herzustellen.
6: With the traditional recipes here in Vizica.
4: Wir produzieren das, was unsere Großmütter bereits produziert hatten.
6: For instance, spoon sweets from all the fruits of Vizica, like apple.
4: Zum Beispiel Löffelbiskuit aus all den Früchten von Vizica, zum Beispiel aus Äpfeln, aus Süß- und Sauerkirschen, aus Orangen, Zitronen, natürlich auch aus Kastanien. Denn hier im Ort hat jeder seine eigene kleine Plantage mit Apfelbäumen und auch Kastanienbäumen.
6: Our owners of fields. Our agriculture is with apple trees and chestnut trees. We bring all our recipes from our grandmothers.
4: Ja, wir tragen alle Rezepte unserer Großmütter zusammen und versuchen, dass alle Gäste von Vizica dies probieren.
6: To the visitors of Vizica to try them for the shops, for other cafeterias or.
4: Wir beliefern zum Beispiel die Geschäfte, die Cafés, Restaurants hier in der Pilion-Region, aber wir liefern auch nach Athen und Saloniki, nach Larissa oder nach Volos.
6: Saloniki, Larissa, Volos. We also make lessons to visitors for biscuits.
4: Wir geben auch Kochkurse, wie man zum Beispiel Biskuit, im speziellen Löffelbiskuit herstellt, wie man Kuchen backt. Hier alles bei uns in der Küche läuft das und viele Besucher nutzen das Angebot, zum Beispiel aus Holland, aus Israel, auch aus Deutschland, alles hier bei uns in der Küche.
6: Holland, from Israel, from German, come here and do this with us.

Die große Stimme Griechenlands, Maria Ferrantoli, Milo mou kokkino, mein roter Apfel. Ein Lied sicher für die Apfelbäckerin von Vizica. Die Gemeinde Makrinica gilt als Balkon des Pilion. Charakteristische Herrenhäuser, die sich an diese steilen Hänge kleben, prägen das Bild. Es sind Häuser, die wie Schmucksteine am Wald verteilt sind. Vom Dorfplatz mit seinen uralten Plantanen öffnet sich die weite Aussicht auf Volos und den Pagasitischen Golf. Die Stimmungskanone, einer der vielen Guides der Region, aber er ist eine echte Stimmungskanone, Vanis. Er begleitet uns durch diesen Ort und wird begleitet von jetzt passender Musik, nämlich dem Pilion-Lied und dann einer Ballade über die Flüsse am Pilion.

0: Καλημέρα, dear Alexander. So now we are in Makrinitsa, one of the most beautiful Greek villages. It's situated just 14 kilometers away from Volos.
1: Makrinitsa, eines der schönsten Dörfer Griechenlands, nur 14 Kilometer von Volos entfernt, bekannt als der Balkon des Pilion, mit Blick auf Volos und den Pagasitischen Golf. Der Ausblick ist aber nicht der einzige Grund, um hierher zu kommen. Wir können hier großartige Architektur bestaunen, diese schlossartigen Häuser mit drei Dächern. Und man kommt auch wegen dieser Wasserquelle hierher. Der Brunnen Athanato Nero, übersetzt unsterbliches Wasser. Ja, wenn man das Wasser trinkt, dann lebt man lang, wird vielleicht sogar unsterblich.
0: The immortal world water, that means that you, if you drink, you will live long, forever maybe.
1: Der Brunnen hat ein schönes Relief aus dem frühen 19. Jahrhundert. Und hier auf dem Hauptplatz befindet sich auch die steinerne Kirche des Johann des Täufers aus dem Jahr 1880 aus Stein eben gebaut.
0: Stone made, it was made in the late of 18th century.
1: Noch etwas sollte man sich hier auf dem Hauptplatz unbedingt anschauen. Natürlich gibt es hier viele Cafés und Restaurants und es gibt ein Café gleich hinter der Kirche mit einem Wandgemälde des Volksmalers Theophilos. Er malte auf Wänden, auf Pappe, auf leeren Dosen, auf Baumstämmen, auf jeder freien Fläche, die er hatte und fand, und schuf mit seinen Pinseln ganz besondere Welten. Mehr als 30 Jahre lang lebte er hier in der Region und erfüllte eben die Welt mit seinen bizarren Bildern. Er malte Häuser, Villen auf dem Pilion, er malte Cafés, wie das hier in Makrinitsa, er malte antike Götter und Helden, Kämpfer der Revolution des 21. Jahrhunderts und auch Nixon. Und als Gegenleistung für all das verlangte er nichts. Nichts, weil er arm war. Nur eines, eine Übernachtungsmöglichkeit und einen Teller mit Essen. Er war ein Volksmaler, auch wenn er für Kirchen zum Beispiel Heiligenbilder malte, aber er hatte eben seine eigene Art, die Volksmalerei.
0: Dreißig
1: Jahre nach seinem Tod wurde er sehr, sehr bekannt, denn dann wurden einige seiner Bilder im Pariser Louvre ausgestellt. Und heute ist er der bekannteste Volksmaler in Griechenland. Ja, nach dem Tod wurde er bekannt.
0: After death he became famous.

0: Here there are a lot of shops that sell a lot of.
1: Hier am Hauptplatz gibt es viele Geschäfte, die zum Beispiel Produkte aus Kräutern verkaufen. Denn seit der Antike werden hier am Berg Pilion Kräuter zu Therapiezwecken verarbeitet und gehandelt.
0: Herbs for therapeutical reasons. Again, most of these villages were built after medieval, during 13th, 12th century.
1: Ja, die meisten dieser Dörfer wurden nach dem Mittelalter, also im 12. und 13. Jahrhundert errichtet. Und weil Pilion ja ein heiliger Berg ist, gibt es hier einige Klöster, mehr als 15 sogar. Und viele der Menschen, die in den Klöstern gearbeitet hatten, auch als Künstler zum Beispiel, brachten ihre Familien mit. Daher wurden auch diese Siedlungen hier gegründet.
0: Because of the monastery, they made the settlement. They founded the settlements. For example, here, since the early of 13th century, there was a monastery.
1: Zum Beispiel gab es in diesem Ort, ein paar Minuten vom Hauptplatz entfernt, wo sich jetzt die Kirche befindet, seit Beginn des 13. Jahrhunderts ein Kloster. Es nannte sich Kloster von Panayacha, Makrinitsa. Und heute heißt der Ort eben Makrinitsa.
0: We have the name Makrinitsa. There are a lot of villages in Pilion here with the name Agios. Agios in Greek language means.
1: Viele Dörfer hier am Pilion heißen Agios. Das bedeutet auf Griechisch heilig. Also zum Beispiel Agios Johannes, St. John's, Agios Dimitrios oder Agios Georgios.
0: So we have the village of Agios Ioannis, St. John, Agios Dimitrios, Agios Georgios.
2: Nochmal die unsterbliche Maria Ferrantoi mit ihrem Gesang über die Vegetation. Vielleicht meinte sie ja diesen grünen Berg Pilion, um den sich heute unsere Radioreise schlängelt, in Bergdörfer und zu besonderen Strandbuchten. Mit Superlativen ist auf dieser Reise nicht gespart worden. Unsere Guides fanden stets eine Begründung, warum dieser oder dieser Ort der schönste der Region oder sogar in ganz Griechenland ist. Warum dieser Strand der schönste ist und auch die Epsa-Limonade von Pilion sei die beste der Nation, heißt es. Ja, und so meinte auch unser Guide Vanis, dass Lavkros das schönste Dorf vom südlichen Teil des Pilion ist. Unter dem dichten Schatten der Plantanen, neben dem Rathaus, den Tavernen und der imposanten Theotokos-Kirche

0: μοιραστεί. Welcome to Lafkos, one of the most beautiful villages here in Mount Pelion. We are situated on the southern part of this.
1: Willkommen in Lafkos, einem der schönsten Dörfer am Berg Pelion im Süden der schönen Halbinsel gelegen, etwa 50 Kilometer von Volos entfernt. Und das hier ist einer der schönsten Plätze in der Region Pelion. Gerade im Sommer öffnen hier viele Tavernen, Cafés und Restaurants hier unter den ganzen Platanen.
0: A lot of cafes. You can see all these platanos, the plane trees. This stone-made building is the oldest cafe here in Greece. People have been drinking their coffee here since 1785.
1: In diesem aus Stein gebauten Gebäude befindet sich das älteste Café in Griechenland. Seit 1785 wird hier Kaffee ausgeschenkt, drinnen sehr traditionell gestaltet mit alten Fotos aus Lafkos, vom Berg Pelion und so weiter.
0: Mount Pelion, Lafkos, etc. The most famous is, for example, Alexander Papadiamantis. Alexander Papadiamantis.
1: Der wohl berühmteste Gast hier war Alexandros Papadiamantis. Er wird als der Heilige der griechischen Literatur bezeichnet. Er stammt von der nahegelegenen Insel Skiathos. Und wer mal die Insel Skiathos besuchen sollte, sein Wohnhaus direkt am Hafen ist jetzt ein Museum.
0: In case you visit Skiathos, just near the port, his house has been converted into a museum. The only problem with this cafe is they follow the old way.
1: Einzig eben, das Café ist ziemlich altmodisch. Es lebt in der Vergangenheit, im alten Griechenland. Ja, die jungen Griechen, die trinken ja heute gerne Espresso oder Cappuccino. Das gibt es hier nicht. Hier wird nur der traditionelle Kaffee ausgeschenkt. Der heiße griechische Kaffee oder auch Frappé.
0: Hot one or Frappé.
1: Ja, das Café wie vor Jahrzehnten, das Interieur, auch die Öffnungszeiten, es macht erst um 16 Uhr auf.
0: 4 o'clock in the afternoon.

0: name is Hercules Milas. Heracles Milas.
1: Heracles Milas. Hercules, you did experience the cafe. You made a photo here.
0: Yes, I had heard that in this village, the oldest coffee shop in Greece, but I had never seen a photo of it.
1: Er wusste, dass hier in Lafkos das älteste durchgehend arbeitende Café Griechenlands ist, hat es aber nie gesehen. You never see that? And then you came to this place?
0: Yes, I came to this place. It was early in the afternoon. It was closed.
1: Er kam an einem frühen Nachmittag hierher zu diesem Ort in Lafkos. Das Café war geschlossen.
0: And I didn't know if I could ever have the chance to come back, so I tried to take a photo, and I found that one of the windows on the side of a coffee shop was open, and I put my camera through the bars and I took a photo which made this coffee shop famous around the world.
1: Er war hier und wusste nicht, ob er noch einmal zurückkehren kann, und das Café war geschlossen. Er wollte es fotografieren und sah hier ein Gitterfenster, hielt seine Kamera durch die kleinen Ritzen des Gitters, machte dieses Foto von dem blauen Interieur, und dieses Foto machte das Café berühmt. It became famous all over the world, this picture.
0: Yes, because I sold it to a photo agency abroad, and then a couple of months I saw that it was starting selling like crazy, that photo. They asked me if they could sell it for a cover of a magazine, and I said of course, why not? And then it started appearing even on the cover photos of magazines around the world.
1: Er hat das Foto damals einfach so einer Fotoagentur im Ausland geschickt, und dann nach ein paar Wochen merkte er, wie das Foto sich verbreitete, wie das Foto ein Coverfoto wurde von vielen Magazinen in der ganzen Welt, und dadurch wurden sehr, sehr viele Menschen aufmerksam, und dadurch auch wurde dieses Café in aller Welt bekannt.
0: So now it has become one of the most popular sites in the whole area of the Pelion.
1: Und dank ihm ist dieser Ort, dieses Café, einer der bekanntesten und beliebtesten Orte im gesamten Pelion geworden.
0: When you enter this place, it's like a travel in time. And the only ticket you have to pay is the price of a coffee.
1: Wenn man hier reinkommt, ist es eine Zeitreise, für die das einzige Ticket, was man zahlen muss, einfach eine Tasse Kaffee ist.
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So, wir brauchen jetzt auch einen starken Kaffee, weil die Tour wird ziemlich kurvenreich sein. Über das Pelion-Gebirge zur rauen Ostküste, zu aber dann ganz idyllischen Stränden. Sogar für Mamma Mia. Wie immer an dieser Stelle, auf Weiterhören.

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2: Richtet auf eure Lauscher, denn hier spricht der Tauscher. Der Alexander grüßt sie alle miteinander und wünscht auf diese Weise eine schöne Radioreise. Heute sind wir dort, wo die meisten sicher Sonne und Strand erwarten. Aber es geht auch eiskalt in Griechenland. Denn auf der Halbinsel Pelion kann man im Winter Skifahren und gleichzeitig das blaue Meer sehen. Die Bergsiedlung Chanitsa auf einer Höhe von etwa 1200 Metern inmitten dieses dichten Fichtenwaldes ist eines der Wintersportzentren des Landes. Wer hier auf die Bretter steigt, kann nicht ganz so weit ins Tal, weil eben das natürlich grün ist. Aber er sieht auf der einen Seite den Pagasitischen Golf und auf der anderen Seite die Ägäis. Erklärt unser Guide Vannis. Und hier ist ein Winterlied von Lenka Pescon.

0: Mount Pelion is the mountain, we call it the mountain of the four seasons.
1: Der Berg Pelion ist der Berg der vier Jahreszeiten. Natürlich ist es sehr schön im Sommer, aber das Skizentrum arbeitet im Winter zwischen einem und drei Monate, je nachdem wie viel Schnee und wie lange der Schnee hier bei uns liegt. Und um die Bergspitze gibt es ein paar schöne Dörfer mit traditioneller Architektur.
0: Very beautiful villages with traditional architecture. And also, it's very beautiful destination, Mount Pelion.
1: Der Berg Pelion ist auch ein sehr schönes Urlaubsziel im Frühjahr, so von März bis Mai, wenn es nicht mehr sehr kalt, aber auch noch nicht sehr heiß ist. Oder auch im Herbst von September bis November. Das ist für Menschen ideal, die keinen Massentourismus wollen. Klar, es ist ein touristischer Ort, aber eben kein Massentourismus gibt es hier, ohne große Gruppen und ohne riesige Hotels. Wir haben viele traditionelle Hotels, die nicht sehr groß sind. Auch wer zum Beispiel wandern will, es gibt hier Wanderwege auf mehr als 90 Kilometern. Gerade viele Urlauber aus Deutschland und Österreich und der Schweiz kommen gerne zum Wandern im Frühjahr und Herbst zu uns. Das ist besser als im Sommer, wenn es hier 40 Grad heiß ist. Also im Sommer, da geht man besser schwimmen.
0: Summer is better to go swimming.
1: Hinter der Bergspitze des Pelion liegt Zagora, ein slawischer Name, der genau das besagt, hinter dem Berg. Zagora ist das größte Dorf des Pelion, das im 17. und 18. Jahrhundert seine Blütezeit erlebte. Auch in diesem Ort haben sich fleißige Frauen zusammengetan in einer Art Genossenschaft, die mit Süßem viel Freude macht. Die Frauen stellen nämlich traditionelle Desserts und auch Marmeladen her. Dimitra Papola zählt zu dieser Kooperative.
2: Γυναίκα για τη δραστηριότητά μας εδώ να ασχολούμαστε και με το προϊόν μας και για να έχει και κάποια εργασία η γυναίκα εδώ στον τόπο στο χωριό στη
1: Wir wollten mit dieser Frauenkooperative von Zagora den Frauen nicht nur eine berufliche Perspektive in unserer Region eröffnen, sondern auch ein gewissermaßen lebenswertes Umfeld. Denn früher konnten die Frauen ja nur im Haushalt arbeiten.
2: Θα προσθεθούν και άλλα πράγματα. Προσπαθούμε να προωθούμαστε δηλαδή όσο μπορούμε καλύτερα και από εσάς αυτό ζητούμε.
1: Ja, unsere traditionelle Süßspeise ist der Löffelbiskuit mit Nüssen und diesen kleinen Äpfeln, die wir Fili nennen. Die gibt es auch nur hier bei uns in der Region, die wir vor allem auch für spezielle Anlässe wie Hochzeiten fertigen. Das Ganze backen wir mit Sirup im Ofen, im Prinzip wie Baklava. Auch wir richten uns nach den Rezepten unserer Großmütter und vor allem, wir verfälschen sie nicht mit Zutaten, die damals nicht genutzt wurden. Wir nutzen nur lokale Zutaten und vor allem frische. Über unzählige Kurven, die meinen Magen an die Belastungsgrenze brachten, schlängelte sich unser Bus von Zagora an die Ostküste des Pelion. Wir erreichen das Dorf Damuchari, ein scheinbar unscheinbares Dorf mit einer kleinen Strandbucht. Doch im Jahr 2008 wurde dieses kleine Dorf weltbekannt, dank dieser Musik, wie unser Warnis gleich erklären wird.
0: This is the small port of Damuchari, in which some scenes of Mamma Mia, the famous movie, was filmed. Mamma Mia was
1: Hier am kleinen Hafen von Damuchari wurden einige Szenen aus dem Mamma Mia-Film gedreht, speziell der Tanz zum Song Dancing Queen. Aber um es ehrlich zu sagen, die meisten Szenen des Filmes wurden auf der Insel Skopelos gedreht. Die Insel erreicht man von Volos aus in 3,5 Stunden mit der Fähre.
0: Skopelos Island is about 3.5 hours by ferry from Volos. Little in Skiathos Island also belongs to Sporades Island.
1: Und ein kleiner Teil des Films wurde auch auf der Insel Skiathos gedreht. Die Insel gehört ja auch zu den Sporaden, etwa 2,5 Stunden von Volos entfernt. Und eben dieser kleine Teil an diesem wunderschönen Ort hier im Hafen von Damuchari.
0: Beautiful place in the port of Damuchari.
1: Ja, so schaffen es aber auch in eine Nicht-Schweden-Sendung hier in der Radioreise. Bei uns überwiegt aber weiter der Klang der Bouzouki heute auf unserer Tour über die Halbinsel Pelion in Griechenland. Von der kleinen Strandbucht, in der der Mamma Mia-Film gedreht wurde, ist es Luftlinie nur ein Katzensprung zum nächsten kleinen Fischerdorf. Aber durch dieses felsige und auch oft abschüssige Gelände muss man eben mit dem Auto zunächst wieder ein paar Windungen in die Berge nehmen, um dann wieder hinab zum Meer zu kommen. Das tosende Meer der Ostküste an diesem Tag war unüberhörbar, als wir den Badeort Agios Ionesis erreichten. Hier breitet sich eine der beliebtesten Strände der Halbinsel aus. Aus diesem kleinen Hafen starten Fischerboote und auch Yachten. Christos Margios vom Tourismusbüro dieses Ortes schwärmt gleich von seiner Wahlheimat. Und zum Rauschen des Meeres gesellt sich dieser Gesang über die Ägäis.

0: The east side of Pelion, where you are now, is got the Aegean Sea, which is obviously an open sea, therefore is clean.
1: Die Ostseite der Halbinsel Pelion, das ist die Küste der Ägäis. Ein offenes Meer, klares Wasser. Es kann ab und zu recht windig sein, so wie heute. Dafür wirklich tolle Naturstrände, wie hier Agios Ionassis, einer der längsten hier an der Ostküste, oder auch der Strand Papanero. Auch ein schöner, großer, offener Strand.
0: Papanero, but also a very nice, large, open beach. Most of the beaches in Pelion.
1: Die meisten Strände am Pelion sind die Abflüsse der Flüsse, weil es eine sehr bergige Region ist. Sie entstanden alle durch Erosion des Wassers.
0: They are all created where there is erosion from the water. We are lucky to have the Aegean site, I think.
1: Wir sind glücklich, hier an der Ägäisküste zu sein. Klar, der ganze Pelion ist schön, ich möchte da nichts abwerten, aber wir haben eben hier das offene und sehr klare Meer. Das hier ist ein gepflegter Strand mit vielen Sonnenliegen und Sonnenschirmen. Aber das Schöne am Pelion ist, dass wir viele, wie ich sie nenne, natürliche, jungfräuliche Strände haben, fast
0: menschenleer.
1: Es gibt nicht so viele Orte in Griechenland, natürlich auch in Europa, wo man wilde Strände noch vorfindet, wo man hinkommt und es gibt nur dich und den Strand.

0: Yeah, it's very family orientated. It's very well set for families. Agios Yannis.
1: Nun, dieser Badeort ist fokussiert auf Familienurlaub. Agios Yannis. Alles in puncto Bars gibt es hier, Restaurants, Eisdielen. Was immer man möchte, man findet es hier. Sehr geeignet für Familien, auch weil der Zugang zum Strand sehr einfach ist.
0: Because the access to the beach is very easy. The inside the Paga City has got all the villages there are very nice, very beautiful.
1: Die Westküste am Pakasitischen Golf mit all diesen Dörfern ist sehr schön und hat natürlich auch die direkte Straße nach Volos, zum Hafen und auch zum Flughafen. Wer also nicht noch eine weitere Stunde reisen will, der sucht dort sich eine Unterkunft. Aber die Menschen, die hierher kommen, die kommen ganz bewusst hierher. Diese kurvenreichen Straßen, die sich durch das Gebirge winden. Aber es ist wirklich so, die Reise ist es jede Minute wert.
0: The trip is worth every minute.
1: Pelion darf man nicht irgendwie isoliert sehen, nicht nur ein Dorf. Pelion muss man als Gesamtheit sehen. Und wem das hier zu hohe Wellen sind, der fährt einfach eine Stunde rüber an den Pakasitischen Golf, hat da das ruhige Wasser. Dann ist man auch direkt in den Bergen hier und die sind wirklich toll. Die Berge sind voller Haselnussbäume, voller Plantanen, Olivenbäume. Die gesamte Fauna und Flora ist einzigartig.
0: But the mountain is full of chestnut trees and olives, lemons. The entire fauna and flora of this place is unique. Just the opposite over there.
1: Vis-à-vis von uns, nicht weit entfernt, liegt die Insel Alonissos, Teil der Sporaden. Hier schwimmen Robben, wir sehen regelmäßig Delfine und generell muss man sagen, das Meer ist sehr fischreich und die Fische werden hier in den Restaurants serviert.
0: We have got a lot of fish that comes fresh from the waters and we went up serving them in the restaurants. I've also traveled a lot. I've traveled in all the continents. I was not born here.
1: Ich bin ja selbst viel gereist, war auf allen Kontinenten gewesen. Ich bin hier nicht geboren worden, ich kam als Tourist hierher und kaufte mit meiner Frau zusammen ein Hotel. Wir sind damals die Stufen zum Meer heruntergelaufen und verliebten uns in die Plantanen, in den Platz und das Gesamtgefühl.
0: And I fell in love instantly with the plane tree and the square and the setting.
1: Der eben angesprochene Sandstrand von Papanero, der als einer der schönsten Strände des Pelion gilt, sogar sagt man hier der schönste von Pelion, Achtung Superlativ, der ist von hier aus zu Fuß in 15 Minuten erreichbar. Man kann im Hafen von Agios Ionesis auch ein Ausflugsboot nehmen und dann das Kloster Agios Giannis besuchen. Dass Calanera einmal ein Fischerdorf war, ist heute noch sichtbar. Morgens teilen kleine Fischerboote ihren Fang an die Restaurants aus. An der Promenade halten viele Einheimische ihre Angel auch ins Meer. Und die Wahrscheinlichkeit, dass jemand anbeißt, die ist groß, denn beim Schwimmen, da sah ich direkt am Ufer auch unter mir viele Fische. An der Uferstraße mit all den Restaurants wachsen Silberpappeln, Plantanen und auch Eukalyptusbäume. Christos Agiles treffen wir jetzt, Vater eines Hoteliers. Er sitzt nämlich nachmittags und abends gerne auf einem Stuhl vor dem Hotel und plaudert mit Gästen und Passanten, mit Nachbarn und Freunden. Und nun auch nach etwas Überreden mit der Radioreise. Das Gespräch leitet nun Marion Merz ein.

0: Ich war in der Schweiz 1970 bis 1983.
1: Was da gemacht?
0: Ja, verschiedene Arbeit.
1: Also wie damals viele griechische Gastarbeiter in Deutschland, in der Schweiz waren?
0: Nicht ein richtiger Beruf, ein Hilfsarbeiter.

0: verschiedene Arbeit habe ich gemacht.
1: Wollten dann aber nicht mehr in der Schweiz bleiben, sondern zurück nach Griechenland?
0: Ja, ich bin zurück nach Griechenland gekommen und dann mit Ferien und nachher bin ich hier geblieben.
1: Obwohl ja Schweiz gut zahlt und alles, aber es ist nicht die Heimat.
0: Ja, das so, Heimat.
1: Und die Heimat war Calanera oder wo kommen Sie her?
0: Ich komme aus in der Nähe von Meteora.
1: Wo die berühmten Klöster sind.
0: Ja, natürlich.
1: Die sind wahnsinnig spektakulär auf Felsen gebaut.
0: Natürlich ist es ein schöner Ort in Meteora und hier in Calanera ist es schön.
1: Jetzt wohnen Sie in Calanera schon wie viele Jahre?
0: Seit 40 Jahren. Nach der Zürich bin ich hier geblieben. Calanera ist ein sehr guter touristischer Ort. Von Calanera kann man entweder hier jeden Tag baden. Oder jeden Tag in einen anderen Ort. Entweder südlich, eine Tagesreise, eine andere verschiedene Dörfer zum Sehen und Baden. Oder Ost, eine Rundpilo zu machen. Oder eine kleine Rund mit Lesvisita Pinakates und wieder retour. Und am Abend können Sie jeden Abend, wenn Sie wollen, in Volos in eine Bar etwas zum Trinken. Oder in Calanera ist hier hat alles. Doktor, als Apotheke, als Restaurant, alles, Bar und alles.
1: Es reiht sich hier eine Taverne an die nächste.
0: Ja, es ist so viel in der Taverne, weil im Sommer hat es viele Leute.
1: Die Gäste, die zu Ihnen kommen, sind das die Badegäste vor allem?
0: Ja, im Sommer sind alle Badegäste, am Weihnachten nicht, es ist einfach ein Tourist für Pille zum Sehen.
1: Es gibt ja überall diese Sonnenliegen, die muss man bezahlen oder sind die kostenfrei?
0: Die Sonnenliegen ist frei, aber Sie müssen entweder einen Kaffee oder eine Limonade zu nehmen. Sonst nichts, das ist frei.
1: Ist der Gast bestellt einen Kaffee und liegt dann mehrere Stunden?
0: Ja, weil das Restaurant, wo die Stühle haben, die zahlen viel Geld in der Stadt, pro Quadratmeter. Für das, wo die zahlen müssen, einfach einen Kaffee zum Verkaufen, sonst können nicht.
1: Motorräder sind ja sehr beliebt in Calanera auch. Viele fahren mit Motorrädern.
0: Es sind einfach Motorräder, viele für Tagesreise. Einfach kommen hier zum Baden und wieder retour. Und am Sommer, die Motorräder ist schön zum Fahren. In Calanera haben wir nicht große Hotel mit 100 Zimmer und 200 Zimmer. Es ist fast alles einfach bis 20 Zimmer pro Hotel oder höchstens 30 Zimmer. Alles in der Familienbetrieb.
1: Es reiht sich ja eine Taverne, wie gesagt, an die nächste. Gibt es da einen Unterschied, dass man sagt, die eine hat eher Fleisch, die andere Fisch? Oder ist das Angebot relativ ähnlich?
0: Jeder Tag hat die griechische Küche. Aber manchmal hat es Fisch, was man gefunden zum Kaufen.
1: Welche Fische gibt es hier am meisten im Persischen Golf?
0: Es ist Sardella, Gavrus, hat viele Fische.
1: Kommen hier eher ältere Menschen her oder auch jüngere im Sommer? Wie ist das?
0: Ältere und junge. Und kommt von der ganzen Europa, kommt einfach hier. Von Deutschland, von Frankreich, von England, bis Amerika, Australien, kommt vorbei. Aber hier Pilo, es gibt nicht nur Calanera, sondern ist Ioannis, ist die andere Seite Zagarada und so weiter. Es sind viele Orte, wo viele schöne sind.

0: In die Frage, sprechen Sie Deutsch? Der andere sagt ja, der andere sagt nein.
1: SOS am Strand von Griechenland. 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
2: Wenn ich sage Guten Morgen auf Griechisch?
0: Kalimera.
2: Guten Tag.
0: Beides kannst du mal Kalimera sagen. Guten Tag, guten Morgen, Kalimera.
2: Guten Abend wäre?
0: Kalispera.
2: Gute Nacht?
0: Kalinichta.
2: Wenn ich das schöne Wort bitte sagen möchte?
0: Parakalo.
2: Und Dankeschön?
0: Evcharisto.
2: Evcharisto ist schon etwas schwieriger. Und beim Verabschieden hört man ab und zu Yassas, Yasso, was ist richtig?
0: Yassas ist das Griechische. Yasso ist nur für eine Person. Ja.
3: Auf ein Wiedersehen in diesem Ort, der übersetzt gutes Wasser heißt, Kalanera, an der Westküste des Pilion. Die Kulinarik hatten wir heute nur am Rande gestreift, sie soll aber nicht zu kurz kommen. Typisch für die Küche des Pilion sind die Mesés, so als kleine Vorspeisen, die in den sogenannten Tsiporadika serviert werden. Es sind kleine Bars, benannt nach dem wichtigsten Schnaps der Region, der Tsiporo, ein Destillat der Trauben nach dem Pressen für den Wein. Zwar trank man diesen Schnaps schon immer in ganz Griechenland, aber lange Zeit wurde damit ausschließlich in Thessalien gehandelt. Hier am Pilion gehörte der Tsiporo schon immer zum Alltag. Eng verbunden mit den Vorspeisen ist das Öl vom Pilion. Und dazu besuchte ich Mirianti Voliotis von der gleichnamigen Ölmanufaktur. Das Gespräch wird nun eingeleitet von einem weiteren Lobgesang auf diese Pilion-Region.
4: We are a four oil factory generation, a cold press oil factory.
2: Wir produzieren in vierter Generation Olivenöl im Kaltpressverfahren und sind sehr etabliert hier auf dem Pilion. Die Olivenbäume wachsen von den Bergen bis ans Meer.
4: Three start up to the mountain and the last is nearby the sea. The olive tree have snow on the head and salt on the legs.
2: Die Oliven haben also Schnee auf dem Kopf und Salz an den Beinen, denn die obersten Olivenhaine sind oben am Berg und wenn man im Winter hier zu uns kommt, findet man oben im Skigebiet Olivenbäume im Schnee und bei den untersten Olivenhainen kann man sein Handtuch auslegen und schwimmen gehen.
4: The last is you can put your towel and swim and the microclimate.
2: Ja, das Mikroklima aus dem Salz am Meer und der Kälte der Berge sorgt für das größte Aroma.

0: We have three qualities of extra virgin oil. It's the first quality.
1: Es gibt drei Qualitätsstufen unseres Öls. Das erste ist das grüne Öl. Das wird im September produziert, wenn die Oliven noch nicht ganz so reif sind, wenn sie sehr würzig sind. Das ist exzellent geeignet für den Salat. Wir haben das biologische Öl ohne irgendwelchen Dünger und es gibt das Weihnachtsöl, wenn die Oliven reif sind, süßer sind.

0: In my home, I cook, I make cake, I fry everything, everything.
1: Ja, zu Hause koche ich nur mit dem Öl. Ich backe Kuchen, ich brate alles. Und mein kostbarer Diamant, das ist mein Premiumöl, genannt Mavros Vrachos, Premium biologisch grünes Öl.
0: And it's premium and it's organic green oil. We start on the 25 of September and we finish on February.
1: Am 25. September beginnen wir mit der Ernte und schließen die Ernte im Februar ab. Und das nicht maschinell, das machen alle Bauern so. Wir gehen vorsichtig die Olivenhaine ab, um den Boden nicht zu zerstören. Sie alle sammeln es mit der Hand oder mit einer großen Bürste.
0: They collect by hand or like big brush.
1: Sie sammeln die Oliven, gehen nach Hause, sortieren die großen zum Verspeisen aus und die kleineren für die Ölproduktion.
0: 17% of our oil go to Europe. In Germany,
1: nun, 70% unseres Öls wird innerhalb Europas ausgeliefert. Nach Deutschland, Frankreich und Italien, in die Schweiz, nach Polen. Und auch in der Fabrik hier bei uns werden im Geschäft kleine Delikatessen verkauft. Wir sind übrigens der einzige Ölproduzent in Griechenland, der die staatliche Erlaubnis hat, dass Besucher in der Produktion zuschauen können und das Öl auch probieren können.
0: To see the whole procession and to taste my oil. Crete is more very strong and more spicy and it's burnt.
1: Ja, wissen Sie, Öl von der Insel Kreta ist verglichen im Geschmack strenger und würziger und es brennt auch. Unseres ist süßer, aromatischer, delikater, wegen eben dieses Mikroklimas, weil die Olivenhaine bis in die Berge hochreichen und den Regen bekommen.
0: The feeling is up to the mountain. The water rain down. I'm 48. And you see my face.
1: Ja, ich bin 48 Jahre alt und Sie sehen mein Gesicht. Ja, ich bin stolz auf mein Öl.
0: And I'm very proud for my oil.

Das Öl hat sie jung gehalten, wie das eben besungene Mädchen Eleni. Die Ölbauerin Mirjamti, die vielleicht ja auch ein paar Tropfen auf ihre zarte Haut einreibt. Thessalien ist viel mehr als nur die Region Pelion. Dazu gehören beispielsweise auch Saloniki und die weltberühmten Meteora-Klöster. All das ist vom Pelion aus in rund 2 Stunden mit dem Auto erreichbar. Auf dem Segelschiff durch den Pagasitischen Golf hatte mich Yannis Anastasio begleitet. Er war jahrzehntelang Kollege, nämlich Moderator im Radio und im Fernsehen in Griechenland. Yannis war Nachrichtenreporter und Talkshow-Moderator und hatte beim lokalen Radio in Saloniki jeden Werktag mittags eine eigene Sendung. Heute ist er Vizegouverneur der Region Thessalien. Wir starten nun diesen Segelturn mit einer der bekanntesten Melodien aus Griechenland. Sie stammt zwar aus dem Hafen von Piräus, aber hat sich ihren Weg in alle Häfen gebahnt. Te pedatou Pirea, zunächst im Original mit der unvergesslichen Melina Mercouri.

0: Είναι, το σκάφος λέγεται Σκούνα, είναι ένα
1: Wir fahren hier auf einem sogenannten Skuna-Segelschiff, einem traditionellen in Griechenland. Ein Schiff mit zwei Masten.
0: Κοσκάρι στην Ελλάδα με δύο κατάρτια. Η διαδρομή που κάνουμε είναι από το λιμάνι της Μιλίνας στον Παγαστικό κόλπο. Στη δυτική πλευρά του Παγαστικού.
1: Wir sind vom Hafen in Melina aus unserem kleinen Segelturm gestartet. Dann sind wir an den Inseln Alastas und Prasuda vorbeigesegelt. Und jetzt haben wir eine winzige Siedlung erreicht. Sie nennt sich Shazani, einer der meist fotografierten Orte in der gesamten Region.
0: Hier.

0: The wall is over there. And,
1: ja, am Horizont sehen wir die Stadt Volos und auch die kleine Insel Trikeri.
0: Small island Trikeri. Αυτό και άλλα σκάφη χρησιμοποιούνται από επαγγελματίες για να κάνουν τους τουρίστες διαδρομές.
1: Jeder, der es möchte, kann so ein Segelschiff mieten, inklusive Skipper. Es geht dann zum Beispiel vom Hafen in Melina los oder auch vom Hafen in Volos. Da kann man verschiedene Touren durch den Pagasitischen Golf auswählen oder auch noch weiter segeln, zum Beispiel zu den Inseln Skertos, Alonissos und Skopelos.
0: Περίπου στο Παγασιτικό, αλλά φεύγουν από το λιμάνι του Βόλου και πάνε σε όλα τα νησιά του
2: Σπορόδο. Από εδώ δεν φεύγουν,
0: και από εδώ φεύγουν, και από εδώ. Είναι φημισμένος ο γύρος του πηλίου με αυτοκίνητα.
1: Wir sehen ja hier vom Schiff auch sehr schön die Bergregion Pelion, bekannt für die 24 schönen Dörfer. Ja, von hier aus sehen wir den südlichen Teil dieses Bergmassivs.
0: Έχει 24 χωριά και κάνει όλο το γύρο του πηλίου. Είναι κάτι που θα ολοκληρώσουμε αύριο. Και εμείς θα τον έχουμε κάνει το γύρο του πηλίου μετά την αυριανή επίσκεψη. The Pelion has 24 villages.
1: In allen der 24 Dörfer der Pelion-Region kann man seinen Urlaub verbringen, und zwar das ganze Jahr über, nicht nur im Sommer.
0: 12 months a year, not only summer.
1: Ein Schiff wird kommen. Dieses Schiff treibt nun unsere Radioreisehörer gerne weiter, denn wir hätten eine Sendung von der benachbarten Insel Skiathos im Angebot. Und auch die Insel Evia ist vom Pelion aus in Sichtweite fast schon. Von da gibt es auch eine eigene Sendung. Eine andere Radioreise führt aus Athen über den Hafen von Piraeus bis nach Santorini. Und eine weitere Tour ist auf dem Peloponnes unterwegs. Ich möchte gerne künftig noch viele, viele weitere schöne Regionen und Inseln im Land der Götter entdecken und bin sicher, es wird ein Wiedersehen geben in diesem schönen Griechenland. Bis dahin empfehle ich www.radioreise.de mit den Bildern und Texten und Podcasts in unseren Blogs. Auch viele romantische Impressionen dieser Reise vom Pelion. www.radioreise.de und überall da, wo man in Griechenland gute Podcasts finden kann. Und damit grüße ich zum Abschied unser Radioreise-Universum weltweit. Goodbye, au revoir, adios, ciao, ayowomba, bisvidania, merhaba und shalom. In Griechenland sagt man antio oder yassou bzw. yassas. Und dazu nun unser letzter Sirtaki dieser Reise, der bekannteste, der von Alexis Sorba.
3: Γεια σας και εύχομαι καλή αντάμωση. Το όνομά μου είναι Λίτσα Μπέλη.
4: I would like to welcome all the listeners to the eastern side of Pelion, which we believe is one of the nicest places you can visit because it combines the mountain and the sea. And we're now on the Aegean side. Welcome. My name is Christos Margas and I would like to see you visiting Pelion one day.
5: Γεια σας, είμαι ο Δήμαρχος από το Πήλιο και θα σας καλωσορίσω. Θα χαρούμε πολύ να σας δούμε στον τόπο μας.
3: Γεια σας και εύχομαι καλή αντάμωση. Το όνομά μου είναι Λίτσα Μπέλη.
6: Ελπίζουμε να σας έχουμε κοντά μας στο μέλλον. We hope to have you soon and for many, many times here in Greece. We wish you all the best.
3: Σας χαιρετούμε και είσαστε καλοδεχούμενοι να έρθετε, να μας γνωρίσετε και να γευτείτε την Ελλάδα μας. Ευχαριστούμε πολύ.
5: Goodbye from me, from Vanis, and I wave you to guide you and to visit Mount Pelion and Volos, one of the secret paradises of my country, of Greece.
1: Und mit Janis werde ich ganz sicher auch noch einen Tsipouro gemeinsam trinken. Bleiben Sie schön reisefreudig, meine Damen und Herren, denn es gibt noch mindestens 1000 Orte in dieser Welt zu entdecken. In diesem Sinn, wie immer,

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1: Ich bin Katrin Steinberger. Weltweit kommt es seit dem Abend bei Microsoft Outlook zu einer großen Störung. Betroffen sind Firmenkunden, aber auch private User. Es gibt Probleme beim Login sowie beim Senden und Empfangen von E-Mails. Teilweise friert die Anwendung auch ein. Techniker versuchen aktuell, die Dienste nach und nach wiederherzustellen. IT-Experten raten, keine Einstellungen am eigenen Gerät zu ändern und hängengebliebene Mails nicht mehrfach zu verschicken. Wie lange die Störung noch dauert, ist unklar. Abnehmspritzen gibt es schon länger in Deutschland. Ab heute neu in den Apotheken die Abnehmpille als Medikament. Einerseits revolutionär, viele warnen aber vor dubiosen Anbietern. Claudia Wächter berichtet.
2: Schlucken ist für viele angenehmer als Spritzen und manche Apotheken rechnen offenbar schon mit einem wahren Ansturm auf die Abnehmpille. Die gibt's allerdings nur auf Rezept. Man muss sie täglich nehmen und aus eigener Tasche zahlen, aber sie habe vergleichbare Effekte wie die Spritze, sagen Fachleute. Allerdings betonen sie, die Pille ist kein Lifestyle-Produkt und sie warnen auch vor unseriösen Online-Anbietern oder auch Online-Ärzten.
1: In der Straße von Hormus ist schon wieder ein Öltanker angegriffen worden. Das Schiff ist während der Ausfahrt aus der Meerenge von 3 unbekannten Geschossen getroffen worden. Verletzt wurde bei dem Vorfall niemand. Wer für den Angriff verantwortlich ist, ist unklar. Der deutsche Tennisspieler Jannik Hanfmann hat sein Erstrundenspiel bei den US Open verloren. Der 34-Jährige verlor gegen den Chilenen Alejandro Davilo nach 4 Sätzen. Seine Teamkollegen Alexander Zverev, Jan-Lennard Struff und Daniel Altmaier müssen ihre Erstrundenmatches erst noch antreten. Tennis-Superstar Carlos Alcaraz ist nach einer längeren Verletzungspause souverän wieder ins Turnier gestartet und steht nach einem 3-Satz-Sieg in der nächsten Runde.
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1: Ich bin Katrin Steinberger. Guten Morgen. Der Digitalpakt 2.0 startet. Bundesbildungsministerin Prien hat die Vereinbarung unterschrieben. In den nächsten 5 Jahren gibt es 5 Milliarden Euro für die digitale Ausstattung der Schulen. Bund und Länder teilen sich die Kosten. Bezahlt werden zum Beispiel WLAN, Computer, Tablets, Schulserver und Lernplattformen. Damit sollen alle Kinder und Jugendlichen, egal wo sie wohnen, die gleichen Chancen auf digitale Bildung bekommen. Auch die Fortbildung der Lehrkräfte wird gefördert. Beim Internetriesen Microsoft läuft es nach und nach wieder. Ein Fehler in der Cloud hatte weltweit für massive Probleme gesorgt. Seit dem Abend hatten Millionen Nutzer Schwierigkeiten, sich einzuloggen, konnten weder E-Mails verschicken noch empfangen. Betroffen waren sowohl Unternehmenskunden von Microsoft 365 als auch private Nutzer des E-Mail-Dienstes Outlook. Nach dem Tod von König Harald legt der neue norwegische König Håkon VIII. Heute Mittag im Parlament seinen Eid ab. Einzelheiten von Julia Weschenbach.
2: Nach dem Tod seines Vaters am Freitag war Håkon sofort neuer König geworden. Der Eid auf die Verfassung ist aber nun ein Teil der Zeremonien rund um den Thronwechsel. Dem gestorbenen König Harald können die Norweger bis kurz vor dessen Begräbnis persönlich die letzte Ehre erweisen. Ab dem Nachmittag wird die Schlosskapelle in Oslo geöffnet, in der der Sarg des Monarchen aufgestellt ist. Besucher dürfen dann langsam daran vorbeigehen.
1: Die Geldsorgen bei Eltern in Deutschland nehmen zu. 27% fürchten, bald nicht mehr genug für die wichtigsten Dinge wie Essen oder Heizen zu haben. Vor einem Jahr waren es laut einer Umfrage von Save the Children noch 15%. Viele müssen bei Hobbys, Ausflügen oder Urlaub sparen. 83% wünschen sich entschiedenere Maßnahmen der Politik gegen Kinderarmut.
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6: Und da hat sich der Marc aus Dierhagen an der Ostsee gemeldet und der sagt, es regnet. Na, hat er so ziemlich die einzige Regenwolke über Deutschland erwischt, die es gerade gibt? Nee, wir haben noch ein paar über Hamburg zum Beispiel auch. Aber ansonsten sieht's eigentlich recht gut aus für den Start in den Dienstag. Wir haben heute Temperaturen von 19 bis 27 Grad, die möglich sind. Im Norden ein paar mehr Wolken, aber ansonsten wird es wirklich ein schöner Spätsommertag heute am meteorologischen Herbstanfang. Morgen dann meist trocken, Sonne, Wolken, einzelne Schauer und Gewitter, also nicht so viel los und ebenfalls bis zu 27 Grad.
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7: Ich bin Helen Martin, guten Morgen. Mit dem 1. September weitet die Deutsche Bahn das Alkoholverbot an Bahnhöfen weiter aus. Sie sollen dadurch für Fahrgäste und Beschäftigte sicherer werden. Thomas Bremser mit den Hintergründen.
8: Deutlich weniger Müll und Gewalt. Diese Bilanz zieht die Bahn nach einem Modellprojekt. An 30 Bahnhöfen gilt das Verbot nämlich schon. Ab heute kommen 4 dazu, unter anderem der Berliner Hauptbahnhof. Bis Mitte Oktober soll das Verbot dann an allen 5.400 Bahnhöfen gelten. Es ist dann verboten, Alkohol im Bahnhofsgebäude und an den Gleisen zu trinken. Der Konsum in Bahnhofskneipen und in Fernzügen bleibt aber erlaubt.
7: E-Mails checken, verschicken oder empfangen. Beim US-Internetriesen Microsoft gibt es seit dem Abend massive Probleme. Langsam läuft es wieder besser. Millionen User hatten Schwierigkeiten. Betroffen davon waren Unternehmen über Microsoft 365, aber auch private Outlook-User. Microsoft hatte mitgeteilt, dass ein Fehler in der Cloud die Ursache dafür war. Ab heute gibt's in deutschen Apotheken erstmals eine Abnehmpille als Medikament. Sie wirkt nach Expertenangaben ähnlich wie die bekannten Spritzen. Die Kapseln sind verschreibungspflichtig, müssen täglich eingenommen und selbst bezahlt werden. Fachleute betonen, die Pille ist kein Lifestyle-Mittel und warnen vor unseriösen Online-Anbietern und Online-Ärzten. Norwegen bekommt heute offiziell einen neuen König. Hakon der Achte legt am Mittag im Parlament seinen Eid ab. Sein Vater, König Harald, war am Freitag gestorben. Dem gestorbenen König können die Norweger persönlich die letzte Ehre erweisen. Der Sarg ist in der Schlosskapelle in Oslo aufgebahrt. Ab dem Nachmittag können die Menschen dort langsam vorbeigehen und Abschied nehmen.
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6: Falls Sie sich wundern, weil ich so ein bisschen nasal klinge, ich hatte wieder mal eine meiner Niesattacken zum frühen Morgen. Da ging der Tag gleich gut los. Meine Güte, ich muss mich erstmal wieder sammeln und einen Schluck Kaffee trinken wahrscheinlich. Ich hoffe, Sie haben auch ein leckeres Käffchen und sind einigermaßen gut in den Tag gestartet. Es ist Dienstag, es ist Herbstanfang, zumindest meteorologisch gesehen. Da fällt also der Vorhang für den Sommer so langsam aber sicher. Wir haben schöne Sachen für Sie vorbereitet heute. Wir haben das Tagebuch der großen Hits, wir haben einen Zahnputz-Oldie und wir feiern einen Geburtstag, und zwar den von Barry Gibb, dem letzten noch übrigen BG. Und der wird heute 80 Jahre alt und da kümmern wir uns natürlich auch drum. Ich wünsche Ihnen einen schönen guten Morgen und freue mich wie immer, dass Sie da sind.

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2: 1. September 1957. Gloria Garcia wird in Havanna in Kuba geboren, besser bekannt unter ihrem späteren Namen Gloria Estefan. Ihre Karriere als Sängerin startet sie bei einer Combo namens Miami Sound Machine. Während der kubanischen Revolution flieht die Familie mit der damals zweijährigen Gloria in die Vereinigten Staaten, genauer gesagt nach Miami. Und dorthin fliehen viele Kubaner. Es entsteht eine ganz neue Kultur mit kubanischen Restaurants, kubanischen Bars und kubanischer Musik, gemischt mit den amerikanischen Einflüssen. 1975 lernt Gloria dann Emilio Estefan kennen, der mit ein paar Kumpels eine Band gegründet hat, die Miami Latin Boys. Die beiden verstehen sich sehr gut und Gloria mischt bei den Jungs mit. Erstmal nur am Wochenende, um ihr Studium nicht zu sehr zu vernachlässigen. Aber dann, ein paar Jahre später, nachdem sich die Latin Boys zur Miami Sound Machine weiterentwickelt haben, nehmen alle in der Band das Musikding ernster. Und der Rest ist Geschichte.
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0: kurze Inventur am Dienstagmorgen. Augen offen?
1: Ja.
0: Kaffee vorhanden?
1: Hoffentlich.
0: Motivation?
1: Suchen wir noch.
0: Ich wünsche Ihnen einen schönen Dienstagmorgen. Mit uns, mit Schwarzwaldradio. Und hey, Barry Gibb, Geburtstag, 80 Jahre alt, habe ich Ihnen schon erzählt. Einer der Bee Gees. Und da brauche ich natürlich auch Ihre Musikvorschläge. Welche Bee Gees Songs würden Sie gern mal wieder hören? Sagen Sie uns gerne Bescheid. 0173 104 33 33. Haben Sie vielleicht sogar mal ein Bee Gees Konzert erlebt? Haben Sie eine ganz persönliche Verbindung zu einem Bee Gees Song? Will ich alles wissen. Jetzt spielen wir Ihnen das Geburtstagskind aber erstmal zum frühen Dienstagmorgen. Hier ist Barry Gibb mit Shine, Shine. Happy Birthday.

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7: Eigentlich ein hübsches Wetter für den Dienstag. Wir haben viel Sonne dabei. Nur im Norden so ein paar dickere Wolken und da kann es auch ab und zu mal was Nasses geben. Wir haben Temperaturen von 19 bis 27 Grad. Das ist auch ganz schick. Und wir gucken uns noch den Mittwoch an. Auch morgen ein meist trockener Sonne-Wolken-Mix. Küste und Alpen müssen wieder mit ein paar Schauern rechnen. Und auch für morgen stehen 27 Grad auf dem Wetterplan. Und jetzt schauen wir noch zu Sabine aus Dierdorf. Auch in Rheinland-Pfalz gibt es gerade einen freundlichen Start in den Dienstag.
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0: Meteorologischer Herbstanfang heute am 1.9.2026 und ich freue mich ja auf den Herbst. Was machen Sie eigentlich im Herbst am liebsten?
1: Im Herbst auf jeden Fall lesen, uns gemütlich zu Hause machen, Kerzen anzünden, Tee trinken, Wein trinken abends. Alles, was gemütlich ist.
2: Fernsehen gucken.
3: Ja, auch auf jeden Fall backen oder Zeit mit der Freundin verbringen.
4: Herbstspaziergänge und genießt trotzdem auch mit Regenschirm das Wetter.
5: Ich dekoriere gerne meine Wohnung und ich lese dann viel.
6: Irgendwas spielen, Computer entweder oder halt mit meinen Freunden.
7: Ja, im Schönsten ist, wenn man draußen war und kommt dann rein zum Kuscheln. Alles ist warm, schöner Tee, Kerze anmachen, einkuscheln. Oder mit den Hunden dann gehen, draußen dann. Mache ich sehr gerne im Herbst.
8: Darüber nachzudenken, was man im Frühling wieder macht.
0: Das stimmt allerdings, ne? Spätestens im November passiert das dann irgendwann, dass man denkt, oh, jetzt Frühling. Aber der Trick ist, vielleicht zu Ende November, bevor die Weihnachtszeit losgeht, einfach mal ein paar Tage in die Wärme fliegen, in den Urlaub fliegen, wenn es dann irgendwie möglich ist. Das wäre mein persönlicher Tipp für den Herbst. Und ob Frühling, Sommer, Herbst oder Winter, Zähne putzen müssen wir immer. Und das machen wir mit Ihrer Lieblingsmusik, falls Ihnen da ein Zahnputz-Oldie einfällt. Also so ein kurzer Song, der passend zum Zähneputzen 2 Minuten lang ist, dann her damit. Schicken Sie ihn rüber. 0173 104 33 33, das ist unsere WhatsApp-Nummer. Und wir putzen Zähne nach Madonna und den Les Humphreys Singers. Guten Morgen.

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2: Auf Sie ist eben Verlass in Sachen Zahnputz-Oldie. Wünsche gehen immer an die 0173104-3333.
3: Wie wäre es dann mit Rocky Shape and Replace? Remmel and Ding Dong für den Zahnputz-Oldie irgendwann mal. Tschüss.
2: Machen wir nicht irgendwann mal, machen wir jetzt sofort.
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8: Sieht nach einer Mischung aus Sonne und Wolken aus, sagt die Kerstin aus Augustusburg. Ach, da ist es schön, in Sachsen. Und wir schicken natürlich liebe Grüße hin. Und diese Mischung aus Sonne und Wolken gibt es tatsächlich. Im Osten dabei besonders warm, 27 Grad dort. Der Norden, ja, der muss mit mehr Wolken schauern und an der Küste auch ein paar Gewittern auskommen. Ansonsten liegen die Temperaturen bei 19 bis 22 Grad. Morgen meist trocken mit Sonne und Wolken, einzelne Schauer und Gewitter sind auch wieder dabei und die Temperaturen ändern sich auch morgen am Mittwoch nicht. Es gibt 27 Grad.
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9: Ich bin Helen Martin, guten Morgen. Reicht das Geld für Heizen, Kleidung und Essen für die Familie? Immer mehr Eltern in Deutschland haben finanzielle Sorgen. Das ist bei einer Umfrage für die Organisation Save the Children rausgekommen. Da haben 27% der Mütter und Väter gesagt, dass sie Angst haben, grundlegende Dinge nicht mehr bezahlen zu können. Letztes Jahr im Januar waren es 15%. Besonders betroffen sind Eltern mit geringem Einkommen und Alleinerziehende. Dieses Jahr gibt's weniger Schäden durch Sturm, Hochwasser, Hagel oder auch Überschwemmungen. Die Versicherer rechnen damit, dass die Schäden für solche Naturkatastrophen am Ende des Jahres bei rund 2 Milliarden Euro liegen werden. Das wären über 1 Milliarde Euro weniger als sonst im Schnitt. Die Versicherer betonen aber, dass das einfach nur Glück sei, weil es keine schweren Winterstürme gab und dass es nicht bedeutet, dass es den Klimawandel nicht gibt. Knapp 30 Jahre ist der Mord am US-Rapper Tupac her. Jetzt ist der frühere Ganganführer Duane Davis schuldig gesprochen worden. Für die Geschworenen im Prozess in Las Vegas war klar, dass der 63-Jährige der Drahtzieher hinter dem Mord war. Sein Neffe soll geschossen haben. Der damals 25-jährige Tupac war am 7. September 1996 in einem Auto in Las Vegas angeschossen worden und später gestorben. In den wichtigsten Fußballligen ist heute Deadline Day, heißt, das Transferfenster schließt sich. Für die Bundesliga gilt, dass die Vereine bis heute Abend um 8 Uhr alle Transfers durchhaben müssen. Der teuerste Abgang war Jan Diomande, der für mindestens 125 Millionen Euro von RB Leipzig zu Real Madrid gewechselt ist.
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8: Und wenn wir Barry Gibb feiern von den Bee Gees, der heute 80 Jahre alt wird, dann kann es natürlich auch nur einen Film geben, über den wir reden, bei Popcorn für alle. Jawohl, Saturday Night Fever. Und den haben wir natürlich auch aus der großen DVD-Kiste rausgeholt. Und über den sprechen wir gleich. Und Musik aus dem Soundtrack gibt's selbstverständlich auch. Ich wünsche Ihnen einen schönen guten Morgen, einen schönen Dienstag.

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2: Wenn man am Wochenende feiern geht, vielleicht Getränke verschüttet und richtig schwitzt beim Tanzen, wer würde da einen weißen Anzug anziehen? Natürlich Tony Manero von Saturday Night Fever, John Travolta unter der Woche Working Class im Farbengeschäft, am Wochenende der König der Tanzfläche.
3: Weißt du, wie oft mir in meinem Leben jemand gesagt hat, dass ich gut bin? Zweimal, heute und in der Disco, dass ich gut tanzen kann.
4: Ja, kann ich mit dir tanzen, aber du weißt, dass ich nicht so auf dich abfahre, ich stehe nicht auf dich.
5: Hast du im Bett auch so viel drauf wie da unten, Süße?
4: Leute verstehen das falsch, wenn man ihn mal unter den Rock fasst, dann wollen sie gleich mit einem tanzen.
6: Er tanzt wirklich sehr gut,
7: ja. Der Beste, der Größte, der absolute King.
8: Ich mag dich, wir können zusammen tanzen, aber nicht mehr, wir tanzen. Nichts Persönliches.
2: Der Bruder ist Priester, die Familie streng katholisch. Toni verliebt sich in der Disco in die ältere Stephanie. Alles eher einseitig, der Klassenunterschied halt. Aber sie nehmen zusammen an einem Tanzwettbewerb teil, den aber dann ein Latino-Paar gewinnt. Und dann eskaliert alles.
9: Und das ist die Nummer 1 LP von den Bee Gees. Die Nummer 1. Saturday Night Fever.
10: Eine super, super Doppel-LP. Saturday Night Fever. Heiße Musik zu einem heißen Film. Erschienen auf RSO-Platte im Vertrieb der Deutschen Grammophon.
2: Erst in der Post-Production werden die Bee Gees beauftragt, den Soundtrack zu schreiben. Haben das alles an nur einem Wochenende gemacht und aufgefüllt mit ein paar anderen Interpreten. Ergebnis: der erfolgreichste Soundtrack mindestens der 70er.

0: wunderbare Carole King mit Hard Rock Café hier bei Schwarzwald Radio. Guten Morgen und wir reden ja heute über den wunderbaren Barry Gibb, der heute Geburtstag hat, der heute 80 Jahre alt wird. Da müssen wir natürlich über die Bee Gees sprechen und das machen wir auch in unserem Spielchen Fakt oder Fake. Ich erzähle Ihnen zwei verrückte Geschichten über die Jungs aus Australien und Sie sagen mir dann, welche Geschichte stimmt. Machen wir wie immer hier in einer halben Stunde und es wird 100 Schwarzwaldtaler zu gewinnen geben. Und jetzt haben wir wieder ein herrliches Plätzchen hier bei uns im Schwarzwald für Sie.
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2: Für den Ausflug setzt ihr euch am besten morgens schon ins Auto. Dann geht's ab nach Löffingen hinter TTC Neustadt. Dort gibt's nämlich den Wildpark Tasmania. Hier trefft ihr Tiere aus aller Welt. Vom Erdmännchen bis zum Löwen gibt's jede Menge zu entdecken. Und auch für Action ist gesorgt mit dem Panorama Freefall Tower, dem Wellenflieger und der Achterbahn Gold Rusher. Also viel Spaß bei der Mischung aus Adrenalin und Tieren, die Tasmania zu einem richtigen Sommerferien-Highlight macht.
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6: Auch das Saarland meldet schönes Dienstagswetter. Die Julia aus Nonnweiler hat geschrieben, Dankeschön dafür. Und es gibt generell viel Sonne heute, vor allem im Süden. Die Wolken im Norden machen sich so ein bisschen breiter und da warten dann auch Schauer und Gewitter. Dazu ist es immer noch sehr, sehr windig, zumindest im Norden. 19 bis 27 Grad. Unsere Temperaturen für heute am wärmsten wieder im Osten. Morgen auch trocken, größtenteils zumindest mit Sonne und Wolken, einzelnen Schauern und Gewittern an der Küste und am Alpenrand. Und ebenfalls bis zu 27 Grad für morgen.
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0: Bee Gees Lieblingsmusik ist auch gefragt heute am 1. September 2026 am Geburtstag von Barry Gibb. Und da habe ich Post gekriegt vom Dirk.
1: Guten Morgen von der Insel Rügen. Und ich wünsche mir von den Bee Gees den Titel Melody Fair, weil er meines Erachtens nach viel zu selten im Radio gespielt wird.
0: Du, was heißt viel zu selten gespielt? Wir haben den hier bei Schwarzwaldradio wirklich noch nie gespielt. Das ist das allererste Mal. Und es könnte keinen besseren Zeitpunkt geben als den 80. Geburtstag von Barry Gibb. Hier sind sie, die Bee Gees mit Melody Fair.

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1: So, also wenn Sie jetzt bei einer der beiden Geschichten, die ich Ihnen erzähle, sagen, na, was erzählst denn du da? Ich setze mir doch die Mütze nicht mit dem Kran auf. Dann haben Sie eventuell schon 100 Schwarzwaldtaler sicher, denn genau darum geht's. Ich tische Ihnen zwei Geschichten auf und nur eine davon stimmt. Und in den Geschichten dreht es sich heute um die Bee Gees, denn Barry Gibb wird 80. Also, hier kommen die zwei Stories. Stimmt es, dass die Bee Gees sich mal untereinander geprügelt haben, weil sie sich nicht einig werden konnten, wer am besten pfeift? Das ist die erste Geschichte. Oder stimmt es, dass sie immer auf eine Kaufhaustoilette gegangen sind, um singen zu üben, weil dort die Akustik so gut war? Welche Geschichte ist die wahre Geschichte? 0173 104 33 33, WhatsApp-Nummer. Telefonieren können wir erstens über WhatsApp oder über 0800 504 33 33. Haben die Bee Gees sich mal geprügelt, weil sie sich nicht einig werden konnten, wer am besten pfeift? Oder sind sie immer auf eine Kaufhaustoilette gegangen, weil dort die Akustik so gut war beim Singen?

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7: Die Magda, was für ein schöner Name. In Schotten, in Hessen, hat uns auch das Wetterchen vor ihrer Haustür gemeldet. Und das sieht gut aus. So ein paar Zuckerwatterwolken hat sie vor der Tür. Ansonsten nicht viel los. Und so kann man das Deutschlandwetter heute eigentlich beschreiben. Wir haben im Norden ein paar mehr Wolken, vielleicht auch mal ein Schauer und ein Gewitter. Aber ansonsten alles entspannt. Temperaturen 19 bis 27 Grad. So von den Küsten bis nach Sachsen runter. In Sachsen haben wir die wärmsten Temperaturen. Sachsen-Brandenburg, da werden es 27 Grad. Ansonsten so 19 bis 22 Grad. Morgen dann eigentlich genau das Gleiche. So ein Sonne-Wolken-Mix nur Richtung Norden und Richtung Süden. Gibt es ein paar Schauer und das bei 27 Grad. Auch für den Mittwoch.
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8: Ich bin Helen Martin. Guten Morgen. E-Mails checken, verschicken oder empfangen. Beim US-Internetriesen Microsoft gab es in den letzten Stunden massive Probleme. Millionen User hatten Schwierigkeiten. Betroffen davon waren Unternehmen über Microsoft 365, aber auch private Outlook-User. Microsoft hat mitgeteilt, dass ein Fehler in der Cloud die Ursache dafür war. Mittlerweile läuft es wieder besser. Morgen will die Bundesregierung die umstrittene Reform der Einkommensteuer auf den Weg bringen. Ab 2028 sollen Familien und Menschen mit niedrigem bis mittlerem Einkommen um bis zu 10 Milliarden Euro im Jahr entlastet werden, unter anderem durch einen höheren Grundfreibetrag und mehr Kindergeld. Kritiker bemängeln trotzdem, einen vollen Ausgleich für die kalte Progression gebe es weiterhin nicht. Für Fahrgäste und Beschäftigte sollen Bahnhöfe sicherer werden und deshalb weite die Deutsche Bahn das Alkoholverbot an Bahnhöfen ab heute weiter aus. Das gab es bisher schon an 30 Bahnhöfen. 4 sind jetzt dazugekommen, zum Beispiel der Berliner Hauptbahnhof. Konkret heißt das, Alkoholtrinken ist sowohl im Bahnhofsgebäude als auch an den Gleisen verboten. Bis Mitte Oktober soll das Verbot an allen Bahnhöfen gelten. Wer kennt es nicht? Man öffnet einen Brief vom Finanzamt und denkt sich, hä? Damit soll jetzt Schluss sein. Bund und Länder haben 730 Textbausteine in einfache Sprache übersetzt, teils auch auf halbe Länge gekürzt. Getestet wurde das Ganze dann in einer Studie und da hat fast jede und jeder gesagt, dass die neuen Formulierungen verständlicher und freundlicher klingen. Künftig sollen auch alle neuen Schreiben direkt so verfasst werden.
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7: Die zwei Stories über die Bee Gees nochmal heute zum Barry Gibb Geburtstag. Da habe ich Ihnen zwei verrückte Stories über die Jungs aus Australien erzählt. Einmal, dass sie sich mal geprügelt haben sollen, weil sie sich nicht einig werden konnten, wer am besten pfeift. Klingt nach Jungs, oder? Oder stimmt die Geschichte, dass sie sich immer in einem Kaufhaus getroffen haben, weil dort auf der Toilette die Akustik so gut war? Und da haben sie immer gesungen. Welche Geschichte ist wahr? Das ist unser Fakt- oder Fake-Spiel. Es gibt 100 Schwarzwaldtaler zu gewinnen. 0173 104 33 33 WhatsApp-Nummer. Telefonnummer ist die 0800 504 33 33.

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1: Haben sie sich geprügelt, die Bee Gees, weil sie sich nicht einig werden konnten, wer am besten pfeifen kann? Oder haben sie immer in einer Kaufhaustoilette singen geübt, weil dort die Akustik so gut war? Welche Geschichte stimmt, die erste oder die zweite? 100 Schwarzwaldtaler möchte jetzt die Karin haben.
2: Moin, Kathi. Ich glaube, dass das mit der Toilette im Kaufhaus stimmt. Könnte ich mir einfach mal vorstellen. Haben wir früher nämlich als Kinder auch gemacht. Liebe Grüße aus Schleswig-Holstein, Karin.
1: Ja, also die Bee Gees haben viel Mist angestellt, als sie jung waren. Aber geprügelt haben sie sich, glaube ich, nicht, weil einer besser pfeifen konnte als der andere. Die Kaufhaustoilette stimmt natürlich. Liebe Karin, das macht 100 Schwarzwaldtaler. Die hau ich dir auf dein Talerkonto. Und die Bee Gees gibt's jetzt nie. Es gibt nicht die Bee Gees, es gibt den Barry Gibb, das Geburtstagskind, der heute 80 wird, mit einer ganz besonderen Nummer, die er nämlich geschrieben hat, zusammen mit den Gatlin Brothers und Roy Orbison. Habe ich auch ewig nicht mehr gehört. Hier ist Indian Summer.

Es ist der 1. September 2026 und damit startet ja in vielen Betrieben der Nachwuchs in den Berufsalltag. Für die einen heißt das endlich eigenes Geld und für die anderen endlich jemand, dem man zeigen kann, wo der Kopierer steht. Kennen wir alle noch, ne? Und weil jeder Betrieb seine ganz eigenen Azubi-Charaktere hat, haben wir ihnen mal die Top 5 der lustigsten Azubi-Typen zusammengestellt. Wirklich mit einem lustigen Augenzwinkern. Unser Andi macht das hier in 20 Minuten bei Schwarzwaldradio. Guten Morgen.

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7: Nach Thüringen geht's und auch da teilen sich Sonne und Wolken den Himmel heute bei Daniel in Rula. Liebe Grüße. Und so ist es heute in ganz Deutschland. Wir haben ein paar Wolken dabei, die tun aber meistens nicht so viel, außer im Norden. Da kann es mal ein bisschen regnen, aber ansonsten nichts weiter los. 27 Grad Höchsttemperatur schaffen wir im Osten, ansonsten so 19 bis 23 Grad. Morgen eigentlich das Gleiche, auch wieder bis zu 27 Grad und ja, ein Mix aus Sonne und Wolken.
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0: Schwarzwaldradio hier am Dienstag und es ist September. In vielen Betrieben heißt es heute willkommen, liebe Azubis, neue Kollegen, neue Aufgaben und vor allem, wo ist die Kaffeemaschine? Wir haben für Sie die 5 lustigsten Azubi-Typen gesammelt und wollen wir wetten, dass Sie einen davon auch garantiert in Ihrem Betrieb sitzen haben?
1: Der Fragensteller.
2: Chef, wann ist Vesperpause?
3: Das geht nicht den Scheißdreck an!
2: Chef, müssen wir wirklich immer pünktlich kommen?
4: Geh nach Hause, wir brauchen dich nicht mehr.
2: Chef, was machst du eigentlich beruflich?
5: Ich bin ein geiler, erfolgreicher Geschäftsmann.
2: Chef, an was ist das Tote Meer gestorben?
6: Ich kann mich nicht erinnern, dich irgendetwas gefragt zu haben.
1: Der Schleimer.
7: Guten Morgen.
2: Sie sind ja so witzig. Und dann sehen sie auch noch so gut aus und sind so smart. Also, wenn ich mal abends länger bleiben soll, überhaupt kein Problem. Und was ich noch ganz dringend loswerden wollte.
8: Ich liebe dich.
1: Die nicht ganz so helle Kerze.
2: Ein Eimer Luft, wo krieg ich den denn her? Wahrscheinlich da, wo die Bläschen für die Wasserwaage liegen.
9: Nein!
2: Ah, und ums Druckerpapier aufzufüllen, das kenne ich natürlich einfach ein weißes Blatt, oder?
10: Computer sagt nein.
2: Also, jetzt nur noch Bremsenfett auftragen und fertig.
1: Der Betriebserbe.
2: Wozu lernen? Ich werde Chef.
11: Ich bin reich und ich scheiß auf alles.

0: Wünsche erfüllen wir natürlich auch immer gerne und außergewöhnliche Musikwünsche besonders gern. Hier bei Schwarzwaldradio. Liebe Grüße gehen an Jens aus Chemnitz.
1: Dann für uns gerne Omega mit Lady of the Summer Night. Tschö.
2: Wir sind in Kontakt via WhatsApp 0173 104 33 33.

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3: Ich brauche mir heute gar kein Lied zu wünschen. Es ist einfach gigantisch, was du hier auf dem Plattenteller legst, ne?

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8: So, da gucken wir mal zu Sarah nach Markkleeberg bei Leipzig. Auch da scheint die Sonne, auch da schönes Spätsommerwetter heute zum 1. September. Und wir kriegen heute auch angenehme Temperaturen, 27 Grad am Oberrhein. Auch in Sachsen wird es recht warm, an den Küsten oben 19, 20 Grad. Und wir haben im Norden so ein paar dickere Wolken, ein paar Schauer und Gewitter, aber ansonsten wirklich schön da draußen. Das Gleiche machen wir morgen nochmal, weil es so hübsch ist. Auch morgen maximal 27 Grad und im Norden und am Alpenrand ein paar Schauer und Gewitter.
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9: Ich bin Helen Martin. Guten Morgen. Nach der Sturzflutkatastrophe im Himalaya steigt die Zahl der Todesopfer weiter an. Mittlerweile melden die Behörden mehr als 1000 Tote in Nepal und Tibet. Tausende Menschen werden immer noch vermisst, darunter laut der nepalesischen Tourismusbehörde auch mehrere Deutsche. Die Sturzflut hatte letzten Mittwoch im Grenzgebiet zwischen Nepal und Tibet ganze Ortschaften zerstört. Laut Experten soll sie durch einen Gletscherabbruch ausgelöst worden sein. Wer gerade auf dem Weg zur Arbeit ist oder schon da ist und Outlook öffnet, könnte noch Probleme haben. In den letzten Stunden gab es bei Microsoft nämlich eine weltweite Störung, die den E-Mail-Verkehr des Internetriesen lahmgelegt hat. Einloggen, Mails verschicken oder empfangen, all das konnten Millionen Nutzer nicht. Schuld war ein Fehler in der Cloud-Infrastruktur. Mittlerweile laufen die Systeme aber wieder, auch wenn sich ein paar Sachen noch normalisieren müssen. E-Bikes boomen. Mittlerweile hat fast jeder Dritte in Deutschland ein Fahrrad mit Elektromotor, wie bei einer Umfrage für den Stromkonzern E.ON rausgekommen ist. Besonders viele E-Bike-Besitzerinnen und Besitzer gibt es in Niedersachsen. Da haben 4 von 10 Menschen so ein Fahrrad. Am unbeliebtesten sind E-Bikes dafür in Berlin. Bei der Umfrage ist auch rausgekommen, dass immer mehr junge Menschen ein E-Bike haben und dass viele Leute die Fahrräder für Strecken nehmen, die sie sonst mit dem Auto zurückgelegt hätten. Wie viele Last-Minute-Wechsel es in den wichtigsten europäischen Fußballligen wohl heute noch gibt? Immerhin ist Deadline-Day, das heißt, dass das Transferfenster schließt. Für die Bundesliga ist um 20 Uhr Schluss mit Wechseln. In der Premier League zum Beispiel schließt das Transferfenster erst um 24 Uhr unserer Zeit.
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0: Guten Morgen.

0: Wir feiern Barry Gibb heute hier bei Schwarzwald Radio. Der wird nämlich heute 80 Jahre alt. König Charles hat ihn zum Sir ernannt. Er hat längst einen Platz in der Rock'n'Roll Hall of Fame. Und heute hat er eben Geburtstag. Barry Gibb mit den Bee Gees hat er über Jahrzehnte hinweg einen Hit nach dem nächsten gelandet. Aber viele verbinden mit den Bee Gees bestimmt vor allem die Disco-Ära.
1: Die Disco-Besuch, warte mal, das ist ja gar nicht so lange her.
2: So dunkel kann ich mich erinnern. Doch, ich habe eine Erlaubnis von meinen Eltern gebraucht. Da kam ich mit einem gefälschten Ausweis, glaube ich, in der Disco.
3: Nette Leute sollten halt da sein.
1: Schöne Mädels.
4: Ich sage ja hallo. Wie geht's denn so?
5: Du kannst ja richtig tanzen als Mann.
4: Wow.
2: So war das ja.
1: Da kann ich mich leider nicht mehr dran erinnern. Aber weil ich mich dran erinnern kann, war auch nicht dabei.
0: Aber viele waren eben dabei. Und ja, es gibt so Bee Gees Songs, die kennt eben jedes Kind. Wie den hier. Ein bisschen später als die Disco-Ära, aber auch heute noch wunderschön. Die Bee Gees mit Alone. Jetzt hier bei Schwarzwaldradio. Happy Birthday, Barry Gibb.
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0: Liebe Grüße gehen raus auf den Campingplatz zur Silke hier aus dem Schwarzwald-Radio-Studio.
1: Guten Morgen, liebes Schwarzwald-Radio-Team. Sitze gerade mit meinem Mann mit dem Wohnwagen im Schwarzwald am Frühstücken und würden gerne das Lied von James Last Biscaya hören. Da würde er sich sehr drüber freuen. Vielen Dank.

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0: Da habe ich schon wieder einen Schreck bekommen. Nach Dolly Parton habe ich heute Morgen den nächsten Schreck bekommen. Jawohl, Lionel Richie liegt nämlich wohl im Krankenhaus. Und diese Nachricht dürfte bei vielen heute für einen kleinen Schock gesorgt haben. 77 ist er mittlerweile und er hat am Wochenende noch in St. Louis auf der Bühne gestanden, musste den letzten Song allerdings im Sitzen singen und hat sich anschließend wohl vorsorglich ins Krankenhaus begeben, weil es ihm nicht gut ging. Jetzt wird er auf der Intensivstation untersucht, unter anderem wegen des Verdachts auf Dehydrierung. Ja, sein Umfeld sagt allerdings, er ist stabil. Und das wollen wir jetzt einfach mal glauben und drücken die Daumen. Mach bloß keinen Mist, Leine.
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0: Hühnchen hier aus dem Schwarzwald-Radio-Studio. Guten Morgen nach Leisnig.
1: Hallo, und hier ist wieder mal die Andrea aus dem sonnigen, aber stürmigen Sachsen. Und ich habe gehört, du suchst außergewöhnliche Musikwünsche. Da hätte ich doch gleich mal einen von Marius Müller-Westragen. Der Junge auf dem weißen Pferd, der kommt nicht mehr. Vielleicht noch 35 Jahre Ehe, viel Wahrheit dabei. Macht's gut und lasst euch nicht davon wedeln. Ciao.
0: Lass das den Mann nicht hören, Andrea.

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6: In Niedersachsen, in Lehre, um genau zu sein, beim Andi, da hängt auch eine Regenwolke. Ja, aber das ist eher die Ausnahme heute. Es wird eigentlich wirklich ein ganz schöner Tag mit Höchsttemperaturen von 27 Grad. Gerade im Norden haben wir wirklich ein paar ganz wenige Regenwolken dabei. Im Süden wunderbar sonnig und da eben auch die höchsten Temperaturen. Dann haben wir den Mittwoch vor der Haustür stehen und der wird auch ganz schön. Also auch da gibt's Sonne, ein paar harmlose Wolken. Im Norden wieder ein bisschen Regen dabei, auch am Alpenrand. Aber ansonsten schön bei 27 Grad.
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7: Ich bin Helen Martin. Ob für Hausaufgaben, Referate oder zur Nachbearbeitung von Unterrichtsstoff. Fast alle älteren Schülerinnen und Schüler nutzen KI, viele von ihnen sogar täglich. Das ist bei einer Umfrage für Vodafone rausgekommen. Uli Reitinger hat die Details.
8: Wenn es zum Beispiel um die Recherche für Referate oder Hausarbeiten geht, sagen nur 2% nie, auf KI-Support zurückzugreifen. Für die eigentliche Erstellung der Hausaufgaben nutzen fast 70% täglich oder mehrmals in einer Woche künstliche Intelligenz. Und daher sagen die Macher in ihrer Bilanz auch, Technologie sollte das Denken unterstützen, nicht ersetzen.
7: Eine Zusammenarbeit zwischen der Union und der Linken, das hat Bundeskanzler Merz mit Blick auf die Landtagswahl in Sachsen-Anhalt ausgeschlossen. Die Unterschiede zwischen der Linkspartei und der Union seien zu fundamental, so Merz in der Mitteldeutschen Zeitung. Dasselbe gelte für die AfD. Die könnte bei der Wahl am Sonntag erstmals die absolute Mehrheit holen und den Ministerpräsidenten stellen. Die AfD in Sachsen-Anhalt gilt als gesichert rechtsextremistisch. Die Pflegeversicherung steckt in einer finanziellen Krise. Gestern hatte der Spitzenverband der gesetzlichen Krankenkassen Alarm geschlagen. Der Sozialverband VdK beruhigt jetzt Betroffene. Pflegekassen könnten nicht insolvent gehen, hat Verbandspräsidentin Bentele dem Redaktionsnetzwerk Deutschland gesagt. Sie hat aber auch betont, der Fonds, der für Ausgleichszahlungen da ist, werde langsam leer. Knapp 30 Jahre ist der Mord am US-Rapper Tupac her. Jetzt ist der frühere Gang-Anführer Duane Davis schuldig gesprochen worden. Für die Geschworenen im Prozess in Las Vegas war klar, dass der 63-Jährige der Drahtzieher hinter dem Mord war. Sein Neffe soll geschossen haben. Der damals 25-jährige Tupac war am 7. September 1996 in einem Auto in Las Vegas angeschossen worden und später gestorben.
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Von den 70ern, Slade Far, Far Away, geht's jetzt in die 80er und da kann ich Ihnen gleich noch den Tipp geben, dass Sie heute Abend auch unbedingt einschalten sollten. Unser Ralf Hohn ist da wieder am Start ab 19 Uhr mit seiner 80er-Show. 2 Stunden lang nur Hits aus den 80ern und die Geschichten zu den Songs natürlich auch. Und ins Jahr 1985 gehen wir jetzt mit Mattia Bazar und T. Cento.

0: Ach, George Michael, der fehlt auch irgendwie immer noch, oder? Ich wünsche einen schönen Dienstag mit Schwarzwaldradio.
1: Schönen guten Morgen, liebe Kathi. Wieder richtig tolle Musik heute. Und heute habe ich auch einen Wunsch. Vielleicht kannst du den erfüllen. Ach so, Christian aus Buxtehude, Entschuldigung. Und zwar von Icehouse, Great Southern Land. Wäre mal cool. Dankeschön.
0: Den hau ich noch auf den Plattenteller und dann mache ich mich vom Acker. Dann habe ich Feierabend, aber hier ist ja noch lange nicht Schluss. Jochen Kneifeld kommt gleich 10:30 hier ins Studio gestürmt und macht Ihnen einen schönen Vormittag. Wir stehen dann morgen wieder zusammen auf. 6 bin ich wieder da. Schönen Dienstag noch, passen Sie auf sich auf. Hey.

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4: Schönen Dienstagmorgen. Heute ist ja wirklich einiges los. Bei Kathi haben wir ja schon gut die Bee Gees abgefeiert. Das werden wir auch noch tun. Barry Gibb wird heute 80 Jahre alt. Außerdem Gloria Estefan hat Geburtstag. Und wir haben gleich zu Anfang ein bisschen Musikgeschichte. Brian Ferry, der hat sein Album Let's Stick Together veröffentlicht. Und zwar heute vor 50 Jahren. Da hören wir gleich was draus. Allen einen schönen Dienstag.

wegen mir können wir da auch weitermachen, wo Kathi Huhn angefangen hat, wenn sie heute besondere Geschichten haben zu den Bee Gees. Ich meine, das war ja auch Saturday Night Fever Soundtrack. Und wenn sie da einen besonderen Titel haben, der vielleicht gar nicht so häufig im Radio läuft, dann sagen sie mir das ganz einfach. Oder sie waren vielleicht mal auf einem Konzert von den Bee Gees. Dann lassen sie mich das auch wissen mit ihrer Story dazu. Vielleicht haben sie auch irgendwelche, ja, Rückblicke in ihrem Leben, die Bee Gees ganz besonders begleitet haben. Also Wünsche, aber es müssen nicht nur Musikwünsche zu den Bee Gees sein, weil ja Barry Gibb heute 80 Jahre alt wird, aber sie können auch ganz andere Musiktitel hier vorschlagen. In Deutschlands größter Jukebox trauen sie sich ganz einfach mit ihrer Sprachnachricht 0173 104 33 33. Okay.

0: schönen Dienstagmorgen mit Schwarzwaldradio. Gleich am frühen Morgen ein bisschen Musikgeschichte. Brian Ferry, vor genau 50 Jahren, heute am 1. September 1976, erschien Brian Ferrys Album Let's Stick Together. Und das ist doch ein wunderbarer Gedanke für einen Dienstagmorgen. Zusammenhalten durch dick und dünn, durch alle Jahrzehnte. Und Brian Ferry, der Mann mit dem samtweichen Timbre und dem unerschütterlichen Stil, hat damals Roxy Music kurz hinter sich gelassen und gezeigt, was er solo so zu sagen hat. Und spannend war bei dem Album, das Album war gar kein klassisch neu aufgenommenes Studioalbum, sondern ein Mix aus Singles, B-Seiten, Coverversionen und neu eingespielten Roxy Music Songs. Besonders stark aus dem Album, was wir alle kennen, ist Let's Stick Together. Heute vor 50 Jahren erschien das Album von Brian Ferry, Let's Stick Together.
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Na, dann packen wir an diesen Dienstagmorgen mal noch eine verrückte Disco-Geschichte obendrauf mit Andrea Drew Connection. More, more, more. Und diese Andrea Drew verdiente bei Werbeaufnahmen in Jamaica Geld. Ja, durfte es aber wegen strenger Devisenregeln nicht aus dem Land bringen. Also steckte sie alles in eine Studioaufnahme und aus dem finanziellen Notausgang wurde More, More, More und ein weltweiter Disco-Klassiker. Später lieferte der Song noch einen der berühmtesten Samples für Steal My Sunshine von Lamb.

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4: Heute am Dienstag im Norden einzelne Regenschauer, örtlich auch kurze Gewitter. Sonst ist es meist freundlich, im Süden länger sonnig, 20 bis 26 Grad. Morgen am Mittwoch im Norden und Nordwesten zeitweise Schauer, einzelne Gewitter, sonst meist trocken, mit Sonne und Wolken 19 bis 26 Grad. Ein paar Temperaturen von unseren Wetterwächtern. Beate aus Bad Salzuflen, 18 Grad wolkig. Bernd aus Hamburg-Barmbek, 18 Grad wechselnd bewölkt. Und Peter aus Untermeltingen in Bayern, 17 Grad. 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
5: Ich bin Stefan Schütz. Hinter dem mutmaßlich geplanten und fehlgeschlagenen Sprengstoffanschlag am Flughafen Leipzig-Halle soll ein russischer Geheimdienst stecken. Das schreibt die Bild-Zeitung unter Berufung auf Sicherheitskreise. Heute soll die Öffentlichkeit über den Drohnenfund Anfang August informiert werden. In dem Bericht heißt es, es werde bereits auf EU-Ebene über weitere Sanktionen gegen Russland gesprochen. Wenn man in die Länderparlamente schaut, dann ist der Anteil von Frauen und Männern alles andere als ausgewogen. Zahlen des Statistischen Bundesamtes zeigen, im Schnitt sind rund 33% der Abgeordneten Frauen. Das ist kaum mehr als 2008. In Hamburg sind immerhin fast die Hälfte der Abgeordneten Frauen. Schlusslicht sind Bayern und Sachsen. Da machen Frauen ein Viertel der Abgeordneten aus. Seit Freitag hat Norwegen mit Håkon dem 8. einen neuen König. Heute legt er vor dem Parlament in Oslo seinen Eid auf die Verfassung ab. Eine große, prunkvolle Krönung wie in England gibt's in Norwegen aber nicht. Håkons Vater, König Harald, war am Freitag im Alter von 89 Jahren gestorben. Die Öffentlichkeit kann ab dem Nachmittag in der königlichen Schlosskapelle am geschlossenen Sarg Abschied von ihm nehmen. Für Fahrgäste und Beschäftigte sollen Bahnhöfe sicherer werden und deshalb weitet die Deutsche Bahn das Alkoholverbot dort ab heute weiter aus. Das gab es bisher schon an 30 Bahnhöfen, 4 sind jetzt dazugekommen, zum Beispiel der Berliner Hauptbahnhof. Konkret heißt das, Alkoholtrinken ist sowohl im Bahnhofsgebäude als auch an den Gleisen verboten. Bis Mitte Oktober soll das Verbot an allen Bahnhöfen gelten. Wie viele Last-Minute-Wechsel es in den wichtigsten europäischen Fußballligen wohl heute noch gibt. Immerhin ist Deadline Day, das heißt, dass das Transferfenster schließt. Für die Bundesliga ist um 20 Uhr Schluss mit Wechseln. In der Premier League zum Beispiel schließt das Transferfenster erst um 24 Uhr unserer Zeit.
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4: Einen schönen Dienstag und wie sich das so anfühlt, wenn man die Beaches wirklich leibhaftig trifft, das hören wir gleich von unserer Radiolegende bei Schwarzwaldradio. Fritz Egner, der hat sie nämlich wirklich getroffen. Barry Gibb wird heute 80 Jahre alt. Ich wünsche allen einen wunderbaren Dienstag hier mit Schwarzwaldradio.

0: Heute an diesem 1. September wird Barry Gibb 80 und bei so einem Geburtstag darf man ruhig ein bisschen tiefer ins Erinnerungsalbum greifen bei Schwarzwaldradio. Und genau da kommt einer ins Spiel, der ihn tatsächlich ganz am Anfang der Bee Gees Karriere getroffen hat. Bei Schwarzwaldradio hört man ihn mittwochs bei uns, die Fritz-Woch mit Fritz Egner. Ja, einer, der nicht nur über Musik spricht, sondern sie erlebt hat mit all den Geschichten, Begegnungen und Momenten, die später plötzlich Musikgeschichte heißen. Heute hören wir mal rein, was Fritz Egner über seine Begegnung mit den Bee Gees so erzählt.
1: Ja, die Bee Gees, die hatte ich sogar mal alle drei live im Studio. Das war eine Sensation für mich damals. Beim Bayerischen Rundfunk hat das niemand wirklich so als Besonderheit aufgefasst, weil wir waren schon die Bee Gees. Und das war eine echte Perle, diese Sendung. Die waren auch hervorragend drauf. Und dann habe ich sie aber alle einzeln immer wieder getroffen. Und ich habe ja einige Zeit in Miami auch gelebt. Da waren sie ja zu Hause, dann am Ende ihrer Karriere auch noch. Und war zu Hause bei Maurice Gibb. Und auch Andy habe ich getroffen, natürlich auch in Miami. Und dort haben sie ja auch ihre großen Hits aufgenommen im Criteria Studio. Ein unglaubliches Studiogebäude. Und ja, da hatte ich eine enge Beziehung dazu. Man traf sich dann auch gelegentlich mal beim Sushi-Essen und so weiter. Also die Bee Gees, die waren auch ganz bodenständig und nett und umgänglich. Also wunderbare Zeit mit denen gehabt.
0: Fritz Egner über die Bee Gees. Barry Gibb wird heute 80. Ein Leben voller Songs, Harmonien und Welthits. Und wenn ihr von Fritz Egner noch mehr Geschichten aus erster Hand hören wollt, morgen ist wieder Fritzwoch bei Schwarzwaldradio ab 14.30 Uhr mit Radiolegende Fritz Egner. Heute feiern wir Barry Gibb. Morgen feiern wir wieder Musikgeschichte mit Fritz. Yeah.

Moin, der Jens hier aus Waldheim. Ich würde ganz gern mal wieder einen Musikwunsch loswerden. Und zwar handelt es sich um den Titel Man on Your Mind von der Little River Band. Ein Song, den ich Anfang der 80er Jahre mal aufs Band gebannt habe und seitdem nie wieder im Radio gehört habe. Vielleicht ist es möglich, den bei euch mal wieder im Radio zu hören. Vielen Dank und liebe Grüße in den Schwarzwald.

bei Schwarzwaldradio wieder eine Zeittreppe. Earth, Wind and Fire, In the Stone von 1979. Und jetzt springen wir noch ein Stück weiter zurück. Percy Sledge mit When a Man Loves a Woman aus dem Jahre 1966. Einer dieser Songs, bei denen schon nach den ersten Sekunden klar ist, hier wird nicht nur gesungen, hier wird gefühlt. 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
1: Na, wie schaut's aus, wenn Sie noch ein bisschen mehr Hintergrundinformationen haben wollen, so auch täglich bei uns bei Schwarzwaldradio? Dann gibt's zum einen natürlich auf schwarzwaldradio.com unseren Oldie-Blog. Da ist Supertramp im Moment noch angesagt, aber bei Social Media, Instagram und Facebook, da geht's heute um Rush. Und wenn Sie so Interesse haben an Hintergrundinformationen, dann am besten unsere Social Media Kanäle abonnieren. Und heute können Sie gerne teilen, liken und kommentieren. Es geht um Rush, ihr Album A Farewell to Kings, aufgenommen in Wales, mit mehr Synthesizern, großen Klangexperimenten und sogar echten Vogelstimmen im Titelsong. Mit Closer to the Heart gelang den drei Kanadiern dann ihre erste richtige Hitsingle. Und mehr über dieses wegweisende Album gibt's heute auf unseren Social Media Kanälen. Mal reinklicken, und hier sind Rush mit Closer to the Heart von 1977.

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0: Ja, heute feiern wir bei Schwarzwaldradio Barry Gibb. Der wird heute tatsächlich 80 Jahre alt. Einer der großen Songschreiber der Popgeschichte und natürlich das musikalische Herz der Bee Gees. Und Barry Gibb war nicht nur für die Bee Gees ein Hitlieferant. Auch im Kino hat er ordentlich Spuren hinterlassen. Saturday Night Fever mit Stayin' Alive, Night Fever und How Deep Is Your Love. Später Stayin' Alive und dann natürlich Grease. Den Titelsong von Grease schrieb Barry Gibb ganz alleine. Gesungen hat ihn Frankie Valli und Barry selbst ist aber im Background zu hören und an der Gitarre spielt sogar Peter Frampton. Der Song wurde 1978 in den USA für 2 Wochen Nummer 1, also zum 80. Geburtstag von Barry Gibb jetzt ein Stück Kino, Disco und Gibb-Magie. Frankie Valli und Grease.
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1: Schönen Dienstag mit Schwarzwaldradio. Und ja, so schöne WhatsApp, die hier ins Studio kommen, die verschönern einem Moderator wirklich den Tag. Mela schreibt nämlich hier eine WhatsApp ins Studio. Hey, ihr gute Launemacher, ist euch bewusst, was für eine Reichweite ihr habt mit eurem Sender? Ja, das ist uns bewusst. Bundesweit über DAB Plus oder eben auch über CarPlay und über unsere Schwarzwaldradio App. Sie schreibt weiter, ich bin öfter auf dem Weg in den Norden. Ja, wohnen tue ich in der Nähe von Bregenz am Bodensee. Wenn ich losfahre, dann drücke ich auf die Schwarzwaldradio-App und brauche die nächsten 1200 Kilometer bis Fehmarn nicht mehr am Radio rumzufummeln. Euer Sound kommt satt und störungsfrei aus den Lautsprechern. Ich liebe eure Musik und die vielen Infos über die Songs. Bitte weiter so. Und ich wünsche einen schönen Tag und falls wieder mal Wunschzeit ist, das haben wir doch immer in Deutschlands größter Jukebox, liebe Mela, dann würde ich mich über 5 Miles Out von Mike Oldfield freuen. Liebe Grüße, Mela, zurzeit unterwegs in den Norden. Ja, und über den Song kann ich dir noch ein bisschen was erzählen. Der ist aus dem Jahre 1982 und hinter dem Song steckt tatsächlich ein ziemlich dramatisches Flugerlebnis. Oldfield war selbst begeisterter Pilot und geriet mit einem ganz kleinen Flugzeug in schweres Unwetter. Und aus diesem Erlebnis entstand später dieser Titel mit seinen funkverkehrartigen Passagen und der enormen Spannung. Also Mela, weiterhin gute Fahrt Richtung Fehmarn, immer genug Straße vor der Haube und Schwarzwaldradio aus den Lautsprechern. Hier ist dein Musikwunsch, Mike Oldfield und 5 Miles Out.
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1: In Altensteig in Baden-Württemberg ist es sonnig, 17 Grad. Vielen Dank an Wetterwächterin Jacqueline. Und Christian aus Magdeburg meldet Regen bei 17 Grad. Heute im Norden einzelne Regenschauer, örtlich auch kurze Gewitter, sonst ist es meist freundlich. Im Süden länger sonnig, 20 bis 26 Grad. Und morgen der Mittwoch im Norden, im Nordwesten zeitweise Schauer, einzelne Gewitter, sonst meist trocken mit Sonne und Wolken, 19 bis 26 Grad.
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2: Ich bin Stefan Schütz. Rund 21 Millionen Menschen in Deutschland sind schlecht oder gar nicht an den öffentlichen Nahverkehr angebunden. Das teilte die Denkfabrik Agora Verkehrswende mit. Betroffen sind vor allem ländliche Regionen, etwa Niedersachsen, Mecklenburg-Vorpommern und Sachsen-Anhalt. Die Menschen dort sind aufs Auto angewiesen. Rund 30 Millionen Menschen sind dagegen gut versorgt, meist in und um Großstädte. Das Deutschlandticket könnte im nächsten Jahr fast 67 Euro pro Monat kosten. Das geht aus Berechnungen hervor, unter anderem von der Deutschen Umwelthilfe. Die Preissteigerung von etwa 4 Euro kommt zustande, weil Löhne und Betriebskosten der Bahn steigen, heißt es. Bisher haben die Verkehrsminister den Preis fürs Deutschlandticket festgelegt. Ab 2027 übernimmt ein automatisches Berechnungsverfahren. Die Bundesregierung geht davon aus, dass Russland hinter dem Drohnenvorfall vom Flughafen Leipzig-Halle steckt. Das berichtet die Bild, die sich auf Informationen aus Sicherheitskreisen beruft. Bislang hat sich die Bundesregierung mit Aussagen zu den Verantwortlichen zurückgehalten. Kanzler Merz kündigte vor wenigen Tagen eine Reaktion an, abgestimmt mit EU- und NATO-Partnern. Abnehmspritzen wie Ozempic gibt es bei uns in Deutschland schon länger. Ab heute bieten Apotheken das Medikament als Pille an. Claudia Wächter hat Einzelheiten.
3: Manche Apotheken rechnen offenbar schon mit einem wahren Ansturm auf die Abnehmpille. Die gibt's allerdings nur auf Rezept. Man muss sie täglich nehmen und aus eigener Tasche zahlen. Aber sie habe vergleichbare Effekte wie die Spritze, sagen Fachleute. Allerdings betonen sie, die Pille ist kein Lifestyle-Produkt. Und sie warnen auch vor unseriösen Online-Anbietern oder auch Online-Ärzten.
2: Finanzämter sollen künftig verständlicher schreiben. Bund und Länder haben auf Initiative von Nordrhein-Westfalen 730 Textbausteine aus der Korrespondenz mit Bürgern in einfache Sprache umformulieren lassen. Die Verbesserungen sollen jetzt bundesweit eingesetzt werden. Das hat ein Sprecher des NRW-Finanzministeriums mitgeteilt.
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1: Heute steht wieder jemand vor der Haustür, den Sie erraten sollen. Also ganz normal angekommen ist er aber nicht, unser heutiger Besucher. Die Treppe hat er nicht genommen. Ja, der ist Stufe für Stufe hochgesprungen. Unterwegs hätte er wahrscheinlich noch versucht, einen Pilz einzusammeln. Und bei jedem Blumenkübel sah er kurz so aus, als wolle er reinspringen. Heute vor 40 Jahren begann in Europa die große Zeit des Entertainment-Systems. Dazu steht jemand vor der Tür. Ich hoffe, Sie rätseln mit. Es gibt 100 Schwarzwaldtaler zu gewinnen. Gleich gibt's erste Hinweise.

0: Wer steht vor der Haustür?
1: Boah, ja, finden Sie es heraus, wer heute vor der Haustür steht. Unser Besucher trägt einen ziemlich markanten Schnurrbart, eine rote Mütze. 1981 tauchte er in Donkey Kong auf. Damals hieß er noch Jumpman und war zunächst gar kein Klempner, sondern wurde als Zimmermann dargestellt. Und später wechselte er offenbar die Branche. Ne, Karriereplanung auf Nintendo-Art. Also wer steht da vor der Haustür? Ist ja schon relativ eindeutig. Sichern Sie sich ganz einfach 100 Schwarzwaldtaler 0173 104 33 33.

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0: Wer steht vor der Haustür?
1: Boah. Na, das sollen Sie ja herausfinden. Also er trägt einen markanten Schnurrbart, eine rote Mütze. 1981 tauchte er schon in Donkey Kong auf, damals noch als Jumpman. Jetzt kommen noch ein paar weitere Hinweise. Gemeinsam mit seinem Bruder hüpfte er über Schildkröten, verschwand in grünen Röhren, sammelte Pilze und versuchte immer wieder eine Prinzessin aus den Klauen eines ziemlich schlecht gelaunten Schildkrötenkönigs zu retten. Also, wer steht da heute vor der Haustür? Und sagen Sie es mir, finden Sie es heraus und holen Sie sich Schwarzwaldtaler, und zwar 100 Stück an der Zahl auf Ihr Konto, was man damit so alles anstellen kann. Da sprechen wir gleich auch noch drüber. 0173 104 33 33. Sprachnachricht per WhatsApp ins Studio. Und vielleicht lösen Sie es ja mit mir gemeinsam.
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0: Wer steht vor der Haustür?
1: Boah. Also meine Idee war, heute vor 40 Jahren begann ja der Europastart des Nintendo Entertainment Systems. Weltweit wurden über 62 Millionen Konsolen verkauft. Jetzt habe ich ja eine, ja, bekannte Figur gesucht und ich habe in der Leitung den Mario aus Berlin, der weiß die Lösung. Hallo lieber Mario.
2: Hallo Jochen. So. Und zwar suchst du den Super Mario.
1: Ja, das ist völlig richtig. Super Mario habe ich gesucht, der stand vor der Haustür. Bist du auch so ein Zocker? Hast du auch...
2: Nee. Gar nicht. Ich habe das früher mal gespielt, wo man noch Knirpse waren, aber jetzt nicht mehr an meinem Alter. Brauchst du das nicht mehr.
1: Aber wo du... du gesagt hast, wo wir noch Knirpse waren. Also als Knirps hast du dann schon gespielt, oder wie?
2: Naja, so ein kleines bisschen, so über ein, zwei Stunden mal ein bisschen Super Mario rumgeklimpert und sein Yoshi noch mit dazu.
1: Ja, genau. Ich hab meinen goldenen Retriever sogar danach benannt, der hieß Yoshi.
2: Ach so, na, das ist doch schön.
1: Ja. Also was stellst du so alles mit den Talern an, die du gewinnst hier bei Schwarzwaldradio?
2: Ich erst mal ein bisschen sammeln, weil wir im Oktober bei euch in dem Schwarzwald sind und mal sehen, ob wir da auch was finden.
1: Reicht's noch nicht für eine Übernachtung?
2: Nee, noch nicht ganz.
1: Ja, da musst du halt dich ein bisschen anstrengen und mehr gewinnen hier bei uns.
2: Ja, mehr durchkommen bei euch. Ist ja immer alles voll.
1: Alles klar.
2: Weil ihr so ein geiler Radiosender seid.
1: Ja, vielen Dank, Mario. Grüße nach Berlin und schau dich ein bisschen um auf dem Brett. Shop auf schwarzwaldradio.com.
2: Alles klar.
1: Es gibt
2: über
1: 100 Möglichkeiten zum Einkaufen. Also, schönen Tag noch. Danke an alle, die mitgemacht haben.
2: Dir.

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0: Barry Gibb wird heute 80 Jahre alt. Das Feiern war so ein bisschen bei Schwarzwaldradio mit vielen, ja, musikalischen Glanzleistungen der Bee Gees und Barry Gibb. Aber wir haben auch gute Stories von unseren Hörerinnen und Hörern. Und eine Story, die hat auch mit einem Song von den Bee Gees zu tun.
1: Ja, hallo und guten Morgen. Hier ist die Ruth aus Bremt, Niederkrüchtenbremt mal wieder. Eine Geschichte zu den Bee Gees hätte ich auch. Und zwar geht es sich um das Lied Massachusetts. Ich habe dieses Lied wirklich sehr geliebt, weil, und tue es heute noch, es erinnert mich an meine erste Jugendliebe, Hans. Hans war Gärtner und das war zu dieser Zeit das Lied, was immer rauf und runter gespielt wurde. Ich wünsche allen einen schönen Tag und tschüss, bis zum nächsten Mal.
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0: Jetzt fischen wir in Deutschlands größter Jukebox einen richtig feinen 80er-Funk raus. Und das ist ein Hörerwunsch, der kam hier per WhatsApp-Sprachnachricht.
1: Hallo Jochen, Grüße aus Nürnberg, hier ist der Stefan. Ich habe mal einen Musikwunsch und wollte mal fragen, ob ihr den vielleicht in eurer Datenbank habt. Und zwar von René und Angela, I'll Be Good. Wenn das klappen würde, wäre super. Vielen Dank, ciao.
0: Aber klar, klappt das. Und die beiden, die arbeiteten auch für andere große Namen im R&B. Und die schrieben auch später unter anderem Songs für Stephanie Mills oder The Isley Brothers. Also jetzt Groove an, Schulter ein bisschen locker machen, René und Angela und I'll Be Good. 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

Na gut, ein Song will heute noch Überstunden schieben. Richard Harris mit MacArthur Park. Knappe 7 Minuten, großes Popdrama. Geschrieben hat den Song Jimmy Webb 1968. Und Richard Harris war eigentlich vor allem Schauspieler. Trotzdem landete er damit einen riesigen Hit. Also hier ist Richard Harris und MacArthur Park. Ja, hier ist Schwarzwaldradio für Fans der 60er, 70er, 80er und 90er.

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10: Bedeckter Himmel, 19 Grad haben wir in Neuss. Danke an Wetterwächter Michael. Und Nadine aus Coburg in Bayern meldet 20 Grad und wolkig. Heute im Norden einzelne Regenschauer, örtlich auch kurze Gewitter, sonst ist es meist freundlich. Im Süden auch länger sonnig, 20 bis 26 Grad. Blicken wir morgen auf den Mittwoch. Im Norden und Nordwesten zeitweise Schauer, einzelne Gewitter, sonst ist es meist trocken mit Sonne und Wolken, 19 bis 26 Grad.
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11: Ich bin Stefan Schütz. Sprit oder Strom? Wie sind die deutschen Politiker in Bund und Ländern unterwegs? Die deutsche Umwelthilfe hat die Dienstwagenflotten der Ministerien gecheckt mit einem eindeutigen Ergebnis. Claudia Wächter berichtet.
12: Nur 90 von knapp 250 Dienstwagen sind E-Autos. Und das sei ein desaströses Signal für die deutsche Klimapolitik, sagt die Umwelthilfe. Immerhin sauber unterwegs ist der Bundesumweltminister. Auf Länderebene ist der Ministerpräsident aus Baden-Württemberg top. Und Kanzler Merz fällt komplett aus der Wertung, weil er eine schwere Limousine mit Panzerung fährt.
11: Eine gute Anbindung an den öffentlichen Nahverkehr würde die Verkehrswende vermutlich sehr voranbringen. Allerdings hapert es hier noch häufig. Die Denkfabrik Agora teilte mit, 21 Millionen Menschen in Deutschland sind schlecht oder gar nicht gut angebunden. Betroffen sind vor allem ländliche Regionen. Als gute Anbindung gilt eine etwa 250 Meter vom Wohnort entfernte Haltestelle, an der werktags alle halbe Stunde ein Bus abfährt. Bundesfinanzminister Klingbeil will Steuerzahler ab 2028 um rund 10 Milliarden Euro entlasten. Das geht aus einem Gesetzentwurf hervor, der der Rheinischen Post vorliegt. Das Kindergeld soll auf 272 Euro steigen. Auch der Arbeitnehmerpauschbetrag wird angehoben. Gegenfinanziert wird das über eine frühere Reichensteuer und eine neue Superreichensteuer von 47% für Einkommen ab 280.000 Euro. Fast eine Woche nach der Sturzflut im Himalaya hat die Zahl der Toten eine erschütternde Marke überschritten. Die Polizei meldete allein in Nepal mehr als 1.000 Tote. Vermisst werden noch über 5.000 Menschen. In der Industriehalle der Welt, China, haben Solaranlagen erstmals Kohle als größte Stromquelle abgelöst. Das teilte die Energiebehörde des Landes mit. China treibt den Ausbau von Stromgewinnung aus Sonnenenergie seit Jahren voran. Dennoch zählt China weiterhin zu den größten Erzeugern des Treibhausgases Kohlenstoffdioxid, was auch an der Kohleproduktion liegt.
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10: Gleich kommt mein Hit des Tages und das ist ein Geschenk an die ganze Welt gewesen. Ein Song, der hat Millionen Menschen die Stimme verschlagen. Eine Frau sang Töne, von denen andere Sängerinnen nicht mal träumen konnten. Es geht um die New Yorkerin Mariah Carey, gleich mit einem

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1: Und jetzt wird's stimmlich Hochleistungssport. Mariah Carey mit Emotions, einem der großen Songs des Jahres 1991. Und mit diesem Titel schaffte Mariah etwas Historisches. Ihre ersten 5 Singles landeten alle auf Platz 1 der US-Charts. Das hatte vor ihr noch niemand geschafft. Und dann diese berühmten Pfeiftöne ganz oben im Register, bei denen andere Sänger wahrscheinlich erstmal nach einer Leiter fragen. 35 Jahre Emotions, 5 Nummer 1 Hits am Stück und eine Stimme ohne eingebaute Zimmerdecke. Mein Hit des Tages, Mariah Carey und Emotions.

0: Und heute sagen wir schon den ganzen Tag Happy Birthday bei Schwarzwaldradio zu Barry Gibb. Heute wird einer der ganz großen Architekten des Pops 80 Jahre alt. Ein Mann, der nicht nur mit den Bee Gees Welthits gebaut hat, sondern auch für andere Stars ganze Klangpaläste hingestellt hat. Denn jetzt wird's richtig luxuriös bei Schwarzwaldradio. Barbara Streisand und Barry Gibb mit Guilty von 1980. Barry schrieb und produzierte den Großteil des gleichnamigen Streisand-Albums, sang Backgrounds und gleich mehrere Duette mit ihr. Und das Album wurde mit über 20 Millionen verkauften Exemplaren Streisands weltweit erfolgreichstes Album. Und Guilty brachte den beiden sogar einen Grammy für die beste Pop-Darbietung eines Duos oder einer Gruppe. Zwei Stimmen, die sich gegenseitig tragen wie Samt und Seide. Zum 80. Birthday von Barry Gibb, Barbara Streisand und Barry Gibb mit Guilty.
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0: Heute Thema bei Schwarzwaldradio. Barry Gibb, einer der Bee Gees, wird heute 80 Jahre alt. Und da kamen viele Wünsche von Hörerinnen und Hörern. Und wir wären ja nicht Schwarzwaldradio, wenn wir nicht Schwarzwaldradio wären. Oldies neu entdecken. Jetzt kommt wirklich ein Wunsch, der war noch gar nie bei uns in der Datenbank und wurde auch noch gar nicht gespielt. Also Premiere jetzt für einen Song von...
1: Hätte ich auch mal einen Musikwunsch, den man ganz selten hört. Und zwar ist es eine wunderschöne Ballade. Die hat ja damals aufgenommen mit Olivia Newton-John und der Titel wäre Face to Face. Also wenn ihr das spielen könntet, das wäre toll. Ansonsten einen schönen Tag.
0: Das war der Alexander aus Bayern. Vielen Dank für diesen Vorschlag. Oldies neu entdecken, Premiere jetzt für diesen Song.

0: Dann nehme ich Sie wieder kurz an die Hand, auch an diesem Dienstag, und wir schlendern mal in den Schwarzwald. Jetzt wird's aber wild. Wir sind ganz nah dran und ziemlich imposant im Schwarzwald unterwegs. Heute geht's nämlich mit Elias aus unserer Redaktion in den Tasmania Wildpark nach Löffingen.
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2: Für den Ausflug setzt ihr euch am besten morgens schon ins Auto. Dann geht's ab nach Löffingen hinter TTC Neustadt. Dort gibt's nämlich den Wildpark Tasmania. Hier trefft ihr Tiere aus aller Welt. Vom Erdmännchen bis zum Löwen gibt's jede Menge zu entdecken. Und auch für Action ist gesorgt mit dem Panorama Freefall Tower, dem Wellenflieger und der Achterbahn Gold Rusher. Also viel Spaß bei der Mischung aus Adrenalin und Tieren, die Tasmania zu einem richtigen Sommerferien Highlight macht.
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13: Heute der Dienstag, im Norden einzelne Regenschauer, örtlich auch kurze Gewitter, sonst ist es meist freundlich. Im Süden länger sonnig, 20 bis 26 Grad. Morgen der Mittwoch im Norden, im Nordwesten zeitweise Schauer, einzelne Gewitter, sonst meist trocken mit Sonne und Wolken, 19 bis 26 Grad. Ein paar Temperaturen noch von unseren Wetterwächtern. Uwe aus Warendorf meldet 18 Grad, es regnet. Und Edith aus Gartenstedt in Niedersachsen, 21 Grad, leicht bewölkt.
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14: Ich bin Stefan Schütz. Rund 1,4 Millionen Wohnungen fehlen hierzulande. Das berichtet der Deutsche Mieterbund in seinem Mietenreport. Eine Sprecherin sagte, viele Mieter lebten in Angst vor Wohnungsverlust. Der aktuelle Mietenreport zeigt außerdem, dass jeder Zweite befürchtet, in so einem Fall keine bezahlbare Ersatzwohnung zu finden. Post vom Finanzamt flattert ins Haus und viele von uns verstehen dann nur Bahnhof. Das soll sich jetzt ändern. Bund und Länder haben nämlich ein Projekt gestartet, das Fachchinesisch in verständliche Sprache umwandelt. Claudia Wächter kennt die Einzelheiten.
15: Kein Fluchen mehr, kein Hä? Stattdessen klare Sätze, kurze Infos und ein freundlicher Ton. Klingt wie ein Traum. Wir sollen auf Anhieb verstehen, was das Finanzamt von uns will. Also nichts mehr mit gemäß, Paragraph, Absatz und so weiter. Die Verbesserungen mithilfe eines Sprachmodells sollen ab sofort bundesweit umgesetzt werden.
14: Eine Mehrheit der Menschen in Deutschland ist für eine Zuckersteuer auf Getränke. Das zeigt eine Forsa-Umfrage für Stern und RTL. 55% der Befragten befürworten die geplante Abgabe. Details arbeitet das Bundesfinanzministerium gerade aus. Die Höhe soll sich nach dem Zuckergehalt richten. In Irland etwa kostet ein Liter Cola bis zu 30 Cent mehr. Anfang August hatte es einen mutmaßlich geplanten und fehlgeschlagenen Sprengstoffanschlag am Flughafen Leipzig-Halle gegeben. Dahinter soll ein russischer Geheimdienst stecken. Davon geht die Bundesregierung aus, berichtet die Bild. Bundesinnenminister Dobrindt und Außenminister Wadefuhl wollen später weitere Einzelheiten bekannt geben. Der Trend E-Bike dauert an. Mittlerweile hat fast jeder Dritte in Deutschland ein Fahrrad mit Elektromotor. Laut dem Stromkonzern E.ON gibt es besonders viele E-Bike-Besitzerinnen und Besitzer in Niedersachsen. Am wenigsten werden sie in Berlin gefahren. Weitere Ergebnisse der Umfrage: immer häufiger fahren junge Menschen ein E-Bike und sie ersetzen häufiger Autofahrten.
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13: Jetzt gleich nach zwei Songs drehen wir im Tagebuch der großen Hits den Puls ganz weit hoch. Miami Sound Machine mit Dr. Beat. Das passt heute perfekt, denn Gloria Estefan feiert heute ihren 69. Geburtstag. Und Dr. Beat war 1984 einer der Songs, mit denen Miami Sound Machine international richtig durchstarteten. Gleich die Geschichte hinter Dr. Beat.

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1: Emergency, paging Dr. Beat. Emergency.
2: 1. September 1957. Gloria Garcia wird in Havanna in Kuba geboren, besser bekannt unter ihrem späteren Namen Gloria Estefan. Ihre Karriere als Sängerin startet sie bei einer Combo namens Miami Sound Machine. Während der kubanischen Revolution flieht die Familie mit der damals zweijährigen Gloria in die Vereinigten Staaten, genauer gesagt nach Miami. Und dorthin fliehen viele Kubaner. Es entsteht eine ganz neue Kultur mit kubanischen Restaurants, kubanischen Bars und kubanischer Musik, gemischt mit den amerikanischen Einflüssen. 1975 lernt Gloria dann Emilio Estefan kennen, der mit ein paar Kumpels eine Band gegründet hat, die Miami Latin Boys. Die beiden verstehen sich sehr gut und Gloria mischt bei den Jungs mit. Erstmal nur am Wochenende, um ihr Studium nicht zu sehr zu vernachlässigen. Aber dann, ein paar Jahre später, nachdem sich die Latin Boys zur Miami Sound Machine weiterentwickelt haben, nehmen alle in der Band das Musikding ernster. Und der Rest ist Geschichte.
1: Emergency.

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1: Ja, hallo, der Marco hier. Ich wollte mich auch nochmal bedanken zum 80. Geburtstag an Barry Gibb heute, dass ihr habt, sag ich mal, diesen Geburtstag habt aufleben lassen oder auch mitgefeiert und so viel schöne Musik, tolle Storys, schöne Erinnerung. Und wie gesagt, ja, wie kein anderer Radiosender, ihr seid einfach spitze, macht weiter so. Danke für diesen tollen Tag heute.

0: Und zum Abschluss meiner Sendung gibt's noch einen Nachschlag zum 80. Geburtstag von Barry Gibb. Und was für ein perfekter Hörerwunsch. Ja, dieser Hörer ist wirklich ein schlauer Fuchs.
1: Hallo Jochen, ein wunderschönes Mischmasch-Programm. Ich bin gerade mit der Familie auf dem Weg nach Oberbayern. Und wo ich gerade Mariah Carey und Emotions höre, eine schöne Barry Gibb-Produktion war Samantha Thang. Auch Emotions, 1977 oder 78 war das, glaube ich. Die würde ich gerne hören. Vielen Dank, tschüss.
0: Es war 1978, mein lieber Gerald. Und geschrieben wurde der Song von Barry und Robin Gibb. Und Barry ist auch auf der Aufnahme sogar selbst im Hintergrund zu hören. Man könnte also sagen, Bee Gees drin, auch wenn außen Samantha Thang draufsteht. Und 78 wurde daraus sogar ein großer Erfolg, bis auf Platz 3 in Amerika. Also noch ein kleiner Geburtstagsgruß an Barry Gibb mit Samantha Thang und Emotion. Und ich wünsche Ihnen jetzt allen viel, viel Spaß mit Benny Schnier, der nach mir kommt. Wir hören uns morgen früh wieder ab 10:30 Uhr. Am Mikrofon war Jochen Kneifeld.

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Das geht ja gleich mit richtig Schwung los, die singenden Schwestern, die Pointer Sisters und I'm so excited. Ja, herzlich willkommen, Dienstagnachmittag beim Schwarzwaldradio. Dankeschön, lieber Jochen, wieder eine tolle Show gewesen. Bei mir gibt's natürlich auch was zum Geburtstag von Barry Gibb, das ist doch ganz logisch. Und noch viele andere Dinge, zum Beispiel heute vor 56 Jahren auf den Tag genau, also am 1. September 1970. Da war ich 13 Jahre alt, um Gottes Willen. Da erschien nämlich Abraxas, das zweite Studioalbum von Santana, Carlos Santana und seine Band. Ein paar Jahre später habe ich dann ein paar Songs von dem Album mit meiner Band gespielt. Ne? Black Magic Woman, Oye Como Va und das Ding hier. Ja, ja, ja. Das rockt immer noch.

0: Oh, Sherry, Steve Perry, das reimt sich ja sogar wunderbar. So, dann schauen wir doch gleich mal nach Niedersachsen. Ja, mal gucken, was da so los ist.
1: Moin, Benny, my friend. I wish the best wishes in the Black Forest. Hier ist The Oil of Olas aus Achim. And a good song, welcher selten ist, ist Around My Dream von Silver Pozzoli von 1985. Ja, es sind die Träume herum, die mit einem verbunden sind. Und zwar mit den romantischen Gefühlen zu meiner Person, die in meinem Leben das Wichtigste ist. The Wonder Woman in my castle, Anke. Thank you. And bye bye.
0: Bye bye, wie du zwischen zwei Sprachen hin und her springst, ist einfach faszinierend.

0: Rick Astley, Never Gonna Give You Up am Dienstagnachmittag beim Schwarzwaldradio. Und in Bayern hört man uns auch. Das ist sehr, sehr schön. Und wie sagt man da? Grüß dich.
1: Servus aus Bayern, Benni. Grüß dich. Du, Benni, meinst du, hast du mal so viel Minütchen Zeit übrig, dass du vielleicht mal von der Raw-Band Clouds Across the Moon so richtig lang ausspielen könntest? Das war doch einmal ein richtig cooler Song, oder? Also, Jugend pur, wenn ich das auch höre. Aber so ist es bei euch bei den meisten Songs. Also, solange Schwarzwaldradio an ist, fühle ich mich wie 20. Höchstens 21. Beste Grüße aus Bayern. Schönen sonnigen Nachmittag. Tschüss und danke.
0: Ja, dann mache ich jetzt, dass du dich wie 20 fühlst. Hier ist die Raw Band.
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17: Wettermelder Jens aus Soltau, Niedersachsen, meldet 18 Grad, wechselnd bewölkt, Regenschauer. Marianne, da in Karlsruhe, zeigt ihr Thermometer 24 Grad und es ist sonnig. Und Andreas in Erfurt, in Thüringen, 20 Grad, ebenfalls sonnig. Heute gibt's im Süden viel Sonnenschein. Sonst scheint mal die Sonne, mal ist es dicht bewölkt mit einzelnen Schauern. In Küstennähe auch mit Blitz und Donner. Dazu ist es im Norden windig, 19 bis 27 Grad. Morgen gibt es einen meist trockenen Wechsel aus Sonne und Wolkentemperaturen. 19 bis 27 Grad.
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18: Ich bin Stefan Schütz. Ein Umspannwerk am Braunkohlekraftwerk Jenschwalde in Brandenburg soll mit selbstgebauten, sprengstoffbeladenen Raketen angegriffen worden sein. Das berichtet die Märkische Allgemeine Zeitung. Die Anlage sei mehrfach getroffen worden. Weitere Sprengsätze hätten Einsatzkräfte entschärft. Verletzte oder einen Stromausfall habe es nicht gegeben. Das Landeskriminalamt Brandenburg ermittelt. Fast jeder dritte Mieter in Deutschland macht sich Sorgen, seine Miete künftig nicht mehr bezahlen zu können. Das zeigt eine Studie im Auftrag des Deutschen Mieterbunds. Thomas Bremser berichtet.
1: Jeder Zweite fürchtet, wenn er künftig umziehen muss, findet er keine bezahlbare neue Wohnung mehr. Die Wohnkosten sind im vergangenen Jahr bei jedem Zweiten gestiegen. Dabei gilt in Gegenden, in denen der Wohnungsmarkt besonders angespannt ist, die Mietpreisbremse. Doch laut Mieterbund trauen sich viele gar nicht, ihr Recht einzufordern, aus Angst gekündigt zu werden.
18: Eine gute Anbindung an den öffentlichen Personennahverkehr würde die Verkehrswende vermutlich sehr voranbringen. Allerdings hapert es hier noch häufig. Die Denkfabrik Agora teilte mit, 21 Millionen Menschen in Deutschland sind schlecht oder gar nicht gut angebunden. Betroffen sind vor allem ländliche Regionen. Als gute Anbindung gilt etwa eine 250 Meter vom Wohnort entfernte Haltestelle, an der werktags alle halbe Stunde ein Bus fährt. Das Deutschland-Ticket könnte im nächsten Jahr fast 67 Euro pro Monat kosten. Das geht aus Berechnungen hervor, unter anderem von der Deutschen Umwelthilfe. Die Preissteigerung von etwa 4 Euro kommt zustande, weil Löhne und Betriebskosten der Bahn steigen, heißt es. Bisher haben die Verkehrsminister den Preis fürs Deutschland-Ticket festgelegt. Ab 2027 übernimmt ein automatisches Berechnungsverfahren. Ein historischer Moment für Norwegen. Der neue König Håkon VIII. Hat den Eid auf die Verfassung im Parlament in Oslo abgelegt. Auf die Begleitung seiner Frau Mette Marit, die im Sommer eine neue Lunge bekommen hatte, musste er dabei verzichten. Nach dem Tod seines Vaters Harald am Freitag war Håkon zwar sofort König geworden, zum Thronwechsel gehört aber auch der Eid auf die Verfassung.
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0: The Lightning Seeds und The Life of Riley. Ja gut, das Leben von Riley werden wir jetzt in der heutigen Sendung nicht fertig durchexerzieren. Dafür gibt es aber einen Song, zum Beispiel in dieser Stunde wieder von Barry Gibb. Ja, ja, der wird ja heute 80 Jahre alt. Und natürlich gibt es beim Schwarzwaldradio ganz, ganz, ganz, ganz viel Musik von ihm im Laufe des ganzen Tages. Jetzt gibt es aber erstmal einen Wunsch vom Michael aus Köln, aus dem Agnesviertel. Der hat mir geschrieben, kennst du von Phil Lynott den Song King's Call? Phil beschreibt darin seine Trauer, als Elvis starb, mit der fantastischen Gitarre von Mark Knopfler. Habe ich noch nie im deutschen Radio gehört. Finde ich total schade. Vielleicht bei dir? Ja, habe ich von zu Hause mitgebracht. So klingt er.
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0: Coole Sängerin mit tollen Songs, Alanis Morissette und You Learn. Viertel nach drei am Dienstagnachmittag.
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0: Tja, wer ist jetzt denn da am Telefon?
2: Hier ist der Tommy. Vielleicht hast du ein bisschen Platz für einen wunderbaren Song von Manfred Mann's Earth Band mit dem Supersänger Chris Thompson. Dann würde ich mir wünschen, For You. Danke im Voraus. Schöne Grüße in Schwarzwald.
0: Was machen wir doch glatt, ne? Ein Song, den Bruce Springsteen geschrieben hat und der Version von Manfred Mann mit seiner Earth Band ist da einfach genial.

Die Drifters und Under the Boardwalk. Zusammen mit seinen Brüdern Robin und Maurice gelingt Barry Gibb eine Weltkarriere. Doch die würde er gerne eintauschen, wenn dafür die Zwillinge noch hier wären. So feiert er nun am heutigen Tag als letztes noch lebendes Mitglied der Bee Gees seinen 80. Geburtstag. Ganz kurios, im Mai wurde Barry Gibb im Internet fälschlicherweise für tot erklärt. Eine dubiose Facebook-Seite mit dem Titel Rest in Peace Barry Gibb versetzte Fans auf der ganzen Welt in Aufregung. Kurze Zeit später gab es dann Entwarnung von der Familie. Es gibt schon merkwürdige Spaßvögel auf dieser Welt. Wir feiern heute seinen Geburtstag und ich habe mal was ganz Besonderes ausgesucht, nämlich einen Solo-Song von ihm aus dem Jahr 1984. Hier ist also Barry Gibb höchstpersönlich mit The Hunter.

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0: Diana Ross und Upside Down, sie gehört ja zu den erfolgreichsten Künstlerinnen der Musikgeschichte. 82 Jahre ist sie mittlerweile alt und spielt immer noch haufenweise Konzerte. Also im Moment ist sie gerade in Amerika unterwegs und gibt da wieder eines dieser grandiosen Ereignisse, ein Konzert mit Diana Ross. Das ist schon was, da spielt sie halt dann 2 Stunden lang nur Hits. Naja. So, da gucken wir jetzt mal, was wir bei unseren Wünschen so reingekriegt haben. Oh ja, das ist, glaube ich, ein Gruß, der geht an ein Geburtstagskind, wenn ich das richtig verstehe.
1: Hallo, liebe Katrin Gröbe aus Finsterwalde vom Sängerfestverein. Hier sind Anke und Frank und wünschen dir alles Liebe, alles Gute, viel Gesundheit zu deinem heutigen richtig, richtig runden Geburtstag. Und wir bedanken uns nochmal für das tolle Wochenende und auch ich bedanke mich für den tollen Support, den ihr als Verein im Schwarzwaldradio gegenüber gegeben habt, dass das so gut alles geklappt hat. Und ja, Let to Get You Know You Well, ein Titel von Howard Jones, vielleicht eine Überlegung für in 2 Jahren, den vielleicht mal ranzuholen, wünsche ich mir für deine Geburtstagsfeier. Und ja, grüße alle, die da sind und hab einen schönen Tag.

0: Albert Hammond behauptet, er wäre ein Zug. Ob von der Deutschen Bundesbahn hat er sicherheitshalber nicht dazu gesagt. Der Dienstagnachmittag bei Schwarzwaldradio und wir schalten mal kurz ins Schwabenländle.
1: Hallo Benni, hier ist der Karl-Heinz aus Großbutter im Schwabenland. Zum Geburtstag von Berry Gibb zu seinem 80. würde ich mich sehr freuen über den Song Lamplight. Dir noch eine gute Sendung und Grüße an alle. Danke dir. Ciao.

0: einfach klasse. Advice for the young at heart, das war natürlich Tears for Fears. Im Landkreis Lindau in Bayern, genauer gesagt in Meierhöfen, da hockt der Herbert wahrscheinlich vorm Empfangsgerät und hofft jetzt, dass ich endlich seinen Wunsch erfülle. Mal gucken, was wir da tun können.
1: Hallo Benny, falls noch Lust und Zeit hättest, würde ich gerne von Christine Hirsch, Your Coast, hören und würde mich freuen, wenn es klappt. Danke, der Herbert. Ciao.

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10: Bei Anja in Medebach in Nordrhein-Westfalen zeigt das Thermometer frische 17 Grad und es ist wechselnd bewölkt. Dann hätten wir den Frank aus Bernau in Brandenburg. Er schreibt, hallo Schwarzwaldradio, schönen Nachmittagsgruß von hier, wo der Rasen gemäht wurde. Na wunderbar, endlich gemacht. 18 Grad und wechselnd bewölkt. Und Brigitte aus Reutlingen-Wetzingen hat nicht den Rasen gemäht, aber meldet trotzdem 25 Grad und sonnig. Heute gibt's im Süden viel Sonnenschein. Sonst scheint mal die Sonne, mal ist es dicht bewölkt mit einzelnen Schauern in Küstennähe. Auch mit Blitz und Donner. Dazu ist es im Norden windig, 19 bis 27 Grad. Im Morgen gibt es einen meist trockenen Wechsel aus Sonne und Wolkentemperaturen zwischen 19 und 27 Grad.
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11: Ich bin Stefan Schütz. An einem Umspannwerk nahe dem größten Braunkohlekraftwerk Brandenburgs, Jenschwalde, sind Sprengvorrichtungen gefunden worden. Entschärfer wurden eingesetzt, so die Polizei. Eine dieser Vorrichtungen sei detoniert. Laut dem Kraftwerksbetreiber wurden Leitungen beschädigt und es kam zu kurzzeitigen Unterbrechungen. Der Deutsche Mieterbund warnt angesichts hoher Mieten vor einer Sozialstaatskrise. Verbandspräsident Weber Moritz sagte, fast 60% der befragten Mieterinnen und Mieter halten ihre Wohnkosten für zu hoch und sparen an anderer Stelle.
12: Aber darum geht's längst nicht mehr nur, auf Urlaub oder auf eine neue Waschmaschine zu verzichten. Jeder Vierte spart aufgrund gestiegener Wohnkosten mittlerweile an gesunden Lebensmitteln. Und 15%, das sagt unsere Umfrage, sparen an der eigenen Gesundheit, zum Beispiel bei Medikamenten oder beim Zahnersatz.
11: Bundesfinanzminister Klingbeil will Steuerzahler ab 2028 um rund 10 Milliarden Euro entlasten. Das geht aus einem Gesetzentwurf hervor, der der Rheinischen Post vorliegt. Das Kindergeld soll auf 272 Euro steigen. Auch der Arbeitnehmerpauschbetrag wird angehoben. Gegenfinanziert wird das über eine frühere Reichensteuer und eine neue Superreichensteuer von 47% für Einkommen ab 280.000 Euro. Seit heute gibt es in den Apotheken erstmals eine Abnehmpille als Medikament. Sie wirkt nach Expertenangaben ähnlich wie die bekannten Spritzen. Die Kapseln sind verschreibungspflichtig, müssen täglich eingenommen und selbst bezahlt werden. Fachleute betonen, die Pille ist kein Lifestyle-Mittel. Sie warnen vor unseriösen Online-Anbietern und Online-Ärzten. Die allermeisten Erstrundenspiele im DFB-Pokal sind ja längst gespielt. Zwei fehlen aber noch, die der Supercup-Teilnehmer. Dortmund spielt heute beim Hamburg-Eimsbütteler Ballsportclub aus der Fußball-Oberliga Hamburg. Das ist die fünfte Liga. Anstoß ist um 20.45 Uhr. Morgen Abend tritt dann Titelverteidiger FC Bayern beim Zweitligisten Osnabrück an.
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Das Schwarzwaldradio am Dienstagnachmittag. Brian Adams und Tonight war das bei der Gelegenheit. Heute Abend, also Tonight, gibt es ab 19 Uhr natürlich die wunderbare 80er-Show mit Ralf Hohn. Ja, eigentlich wie jeden Dienstag. Kann ich nur empfehlen, unbedingt reinhören. Macht wirklich Spaß. Aber jetzt gibt es erstmal einen Musikwunsch von einem ganz jungen Hörer. Das freut mich, dass auch so junge Menschen Schwarzwaldradio hören. Hallo, ich heiße Habit, steht hier, bin 11 Jahre alt, war gerade ein paar Tage auf Familienbesuch im Schwarzwald und fahre jetzt zurück nach Landshut in Bayern. Ich hoffe, du sitzt nicht selbst am Steuer. Nein, hier steht, ich würde mich sehr freuen, wenn du Thriller von Michael Jackson spielen könntest. Viele Grüße ins Studio von Habit und seiner Familie. Grüße zurück, fahrt vorsichtig.

Klasse Groove, oder? Massive Attack und Safe from Harm. 16 Uhr, knapp 18 Minuten. Der Volker hat geschrieben: Hallo an alle, wir senden euch ein paar sonnige Grüße mit 30 Grad von der französischen Mittelmeerküste. Natürlich läuft per App auch hier Schwarzwaldradio. Was sonst? Na, das finden wir doch klasse. Da könnte ich doch jetzt mal was Französisches spielen. Das würde doch gut passen, oder? Hier sind Gold. Ja.

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0: 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Joseph Williams, auch ein Geburtstagskind des heutigen Tages, ist der Sohn von berühmten Filmkomponisten John Williams. Joseph Williams wird heute 66 Jahre alt. Zwischen 1986 und 1988 war er Sänger der Band Toto. Hat ein paar ganz hervorragende Soloalben auch gemacht. Haben wir gerade ein Stück aus seinem ersten Album gehört. 82 wurde das veröffentlicht, sind noch ein paar mehr Kracher drauf. Hat so die gesamte Studio-Elite Los Angeles mitgespielt. Martin Landau und Co. Und er selber schreibt auch Filmsongs und Songs für Serien. Also, wer sich mit Musik beschäftigt, sollte sich auch mal mit Joseph Williams beschäftigen. Lohnt sich auf jeden Fall. Also, nicht nur Joseph Williams hat heute Geburtstag oder Barry Gibb, der 80 Jahre alt wird. Der Stefan aus Butzbach hat noch was ganz anderes entdeckt.
1: Lieber Benny und natürlich hallo, das ganze Schwarzwald-Radio-Team. Wenn ich richtig informiert bin, dann habt ihr heute was zu feiern. 10 Jahre Schwarzwald-Radio auf DAB Plus. Hurra! Und noch mindestens 10 Jahre, nein, noch eine Null dran, noch 100 Jahre mindestens. Euer geiler Sender auf DAB. Ihr seid wirklich die Wundertüte meines Radios. Ich weiß gar nicht, was ich ohne euch vorher gemacht habe. Doch ich weiß, was ich gemacht habe. Ich bin ständig von einem Sender zum nächsten gesprungen. Also lange Rede, kurzer Sinn. Hier ist der Stefan aus Butzbach, aus dem schönen Hessenland. Und wenn du mir einen Wunsch erfüllen möchtest, we'll meet again. So ein alter Klassiker, ich glaube aus den 50ern. Ich weiß gerade nicht, wer ihn gesungen hat, aber ich habe ihn einfach den ganzen Tag schon im Ohr. Ich weiß auch nicht warum. Bin damit, glaube ich, schon wach geworden. Wenn du mir den Wunsch erfüllen könntest oder irgendein anderes Lied, es ist eigentlich völlig Wurst, weil es sind immer klasse Songs. Tschö aus Butzbach.
0: Stefan, vielen, vielen Dank für deine lieben Worte. Ich gebe das an die Kollegen und an den Chef weiter. Die werden sich freuen, genauso wie ich jetzt, dass es dir so gut gefällt. Und ich hoffe, wir sind noch ein bisschen on air. Und hier ist dein Wunsch. Johnny Cash war das natürlich mit We'll Meet Again.

0: Der Dienstagnachmittag mit Rapid Eye Movement oder kurz REM, The One I Love. Das Schwarzwaldradio für euch seit 10 Jahren tatsächlich bundesweit über DRB Plus zu hören. Das ist noch ein tolles Jubiläum, finde ich. Kann man auch ganz im Stillen genießen. Das tun wir nämlich gerne, sowas. So, was habe ich denn jetzt noch? Oh ja, das ist auch schön. Hallo!
1: Hallo, lieber Benni, hier ist der Michael aus Langenfeld im Rheinland. Ich hätte da vielleicht noch einen kleinen Nachtrag von gestern im Zuge der meistgehörten LPs. Bei mir war es Mike Oldfield mit Discovery. Und wenn du gerade dabei wärst, wäre es toll, wenn du vielleicht ein Stück davon spielen könntest, und zwar Poison Arrows. Danke und liebe Grüße.

Darren Hayes und Daniel Jones, das waren Savage Garden, sehr erfolgreiche australische Popband. Über 40 Millionen Platten haben sie verkauft. Mittlerweile reden sie leider überhaupt kein Wort mehr miteinander. Sie haben sich sehr zerstritten nach ihrer Trennung. Und ja, jeder macht jetzt so sein Ding. Schade, haben nämlich wirklich tolle Sachen gemacht. So, apropos tolle Sachen, wo war ich denn hier? Da, genau, und da wollte ich doch jetzt was von der Monika spielen. Richtig, die hat nämlich auch noch was zum 80. Geburtstag von Barry Gibb beizutragen. Deutsche Sprache, schwere Sprache. Also sie hat geschrieben, hallo Duisburg. Hallo aus Duisburg, ich wünsche mir das Lied von Celine Dion und den Bee Gees. Wäre schön, wenn es klappt. Einen schönen Tag noch und macht weiter so, ihr seid super. Du meinst wahrscheinlich, liebe Monika, Immortality, oder? Dieses hier.

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2: Bei Wettermelderin Angelika in Frankfurt an der Oder zeigt das Thermometer 24 Grad und es ist wechselnd bewölkt. Dieter aus Berlin meldet 22 Grad wolkig und Detlef aus Essen 19 Grad wolkig und schreibt dazu mal Regenschauer, mal sonnige Abschnitte, könnte auch schon April sein. Ja, ist aber leider nicht, ne? Ist Anfang September, 1. September ganz genau. Heute gibt's im Süden viel Sonnenschein, sonst scheint mal die Sonne, mal ist es dicht bewölkt, einzelne Schauer, in Küstennähe auch mit Blitz und Donner, dazu im Norden windig, 19 bis 27 Grad, morgen sieht's ähnlich aus. Temperaturen auch zwischen 19 bis 27 Grad.
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3: Ich bin Stefan Schütz. Deutschland hat gestern abermals Straftäter nach Afghanistan abgeschoben. Ein Flug ist von Leipzig nach Kabul gestartet mit 22 verurteilten Straftätern an Bord, unter anderem wegen Körperverletzung, Bedrohung und versuchtem Totschlag. Begleitet wurde der Flug von Bundespolizisten und Dolmetschern. Das berichtet die Rheinische Post unter Berufung auf Sicherheitskreise. An 4 weiteren Bahnhöfen gilt jetzt ein Alkoholverbot. Das hat die Deutsche Bahn mitgeteilt. Betroffen sind ab heute die Hauptbahnhöfe Berlin, Kiel und Braunschweig sowie Berlin-Gesundbrunnen. Bereits an mehr als 30 weiteren Stationen gilt das Verbot schon. Bis Mitte Oktober soll es an allen 5.400 Bahnhöfen deutschlandweit eingeführt werden. Sprengvorrichtungen an einem Umspannwerk in Brandenburg. Nahe dem Kraftwerk Jenschwalde sind verdächtige Vorrichtungen gefunden worden. Spezialisten sind vor Ort und kümmern sich darum. Thomas Bremser berichtet.
4: Das angegriffene Braunkohlekraftwerk ist das größte in Brandenburg. Es versorgt viele Haushalte mit Strom und Fernwärme. Im Januar hatten sich linksextreme Täter zu einem ähnlichen Anschlag in Berlin bekannt. Rund 45.000 Haushalte waren tagelang ohne Strom.
3: Das Land Berlin wird nach einem Cyberangriff auf die Verwaltung erpresst. Eine Gruppe professioneller Hacker fordert 2 Millionen Euro, sagte eine Senatssprecherin. Demnach geht es um eine große Menge gestohlener Daten, die aktuell im Darknet im Rahmen einer Versteigerung zum Kauf angeboten werden. Fachleute befürchten, dass mit den Daten Betrugsfälle begangen werden könnten. Ein historischer Moment für Norwegen. Der neue König Haakon VIII. Hat den Eid auf die Verfassung im Parlament in Oslo abgelegt. Auf die Begleitung seiner Frau Mette Marit, die im Sommer eine neue Lunge bekommen hatte, musste er dabei verzichten. Nach dem Tod seines Vaters Harald am Freitag war Haakon zwar sofort König geworden, zum Thronwechsel gehört aber auch der Eid auf die Verfassung.
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0: Ja, das war schon ein ziemlicher Schock für die Fans und natürlich für die gesamte Musikwelt, als letzte Woche die Nachricht kam, dass Dolly Parton im Alter von 80 Jahren in Nashville gestorben ist. Haben wir ja auch entsprechend gewürdigt an dem Tag. Und ja, ihre Musik lebt ja auch beim Schwarzwaldradio weiter. 9 to 5 war das gerade, einer ihrer großen Hits. So, wir haben mittlerweile kurz nach 5, das heißt, wir haben noch knapp 2 Stunden zusammen. Und jetzt gucke ich mal, was ich für den Klaus heute tun kann.
1: Könntest du Manish Boy von Muddy Waters spielen? Das wird doch eine feine Sache. Okay, hier ist der Klaus aus Stengelfeld.
0: Ja, Klaus, das kann ich. Ich kann auch sagen, oh yeah.
2: Oh yeah. 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

Ja, die Reeperbahn ist Kult, genauso wie Udo Lindenberg und sein Panikorchester. Der gute Udo ist ja im Mai 80 Jahre alt geworden und Barry Gibb wird heute 80 Jahre. Und da passt der folgende WhatsApp-Nachricht wunderbar dazu. Hallo ins Studio, was heute auch ganz toll wäre, Barry Gibb und Barbara Streisand. Guilty heißt das, glaube ich. Wäre supi, ist grüßt, Silke aus Feuerbach. Dann spielen wir das doch.

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0: One Reason Why, Craig McLachlan, australischer Schauspieler und Sänger. Auch er hat heute Geburtstag, ja, wird nämlich 61 Jahre alt. Bekannt wurde er durch die legendäre Seifenoper Neighbors, Nachbarn. Hat schon eine ganze Weile auch nebenbei Musik gemacht mit seiner Band Check One Two. Hatte er mit Mona sogar einen Nummer-2-Hit in den englischen Charts. Was für ein Tag, oder? Craig McLachlan wird 61, Barry Gibb 80. Und das Schwarzwaldradio ist seit 10 Jahren bundesweit auf DAB Plus zu empfangen.
1: Hallo Benni, hier ist Bernd aus Bremerhaven. Ja, auch nochmal von mir Glückwunsch, 10 Jahre Schwarzwaldradio, gigantisch. Ja, Geburtstag, von Geburtstag haben die Beatles doch auch was gesungen. Birthday, vielleicht findest du das, wenn das natürlich die Zeit noch erlaubt. Also, wie gesagt, weiterhin schöne Sendung. Tschüss.

Billy Joel und I Go to Extremes. Wenn ich den Nummer höre, muss ich immer an eine Absage von Thomas Gottschalk damals bei Bayern 3 denken. Da hat er den immer mal abgesagt mit Billy Joel, ich gehe auf meinen Exkrementen. Ja. So, ich habe vorhin was von Muddy Waters gespielt. Da können wir doch eigentlich noch was in der Richtung hinten dranhängen. Hallo Benny, ich hätte einen Musikwunsch, der nicht so oft zu hören ist. B.B. King mit The Thrill Is Gone aus 1969, wenn ich nicht irre. Nein, du irrst nicht, das stimmt hundertprozentig. Schöne Grüße aus dem Schatten der Zeche Zollverein in Essen, sendet Henry.

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8: Bei Isabel im bayerischen Hülsbach zeigt das Thermometer 23 Grad. Es ist leicht bewölkt. Oliver aus Fleckenstein. Nee, nicht aus Fleckenstein, aber auch ein schöner Ort. Oliver aus Langen in Hessen. 24 Grad, leicht bewölkt. Und Klaus in Cottbus meldet 21,5 Grad und bedeckt. Heute gibt's im Süden viel Sonnenschein, sonst scheint mal die Sonne, mal ist es dicht bewölkt. Einzelne Schauer in Küstennähe auch mit Blitz und Donner. Dazu gibt's im Norden ziemlich viel Wind. 19 bis 27 Grad, morgen dann, ja, ähnlich wie heute, in Küstennähe ein paar Schauer und Gewitter. Einzelne Schauer und Gewitter auch an den Alpen möglich, 19 bis 27 Grad.
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9: Ich bin Stefan Schütz. Bundesinnenminister Dobrindt hat den fehlgeschlagenen Drohnenanschlag auf den Flughafen Leipzig-Halle mit Russland in Verbindung gebracht. Es gebe Ähnlichkeiten mit anderen hybriden Angriffen, sagte der CSU-Minister. Deutschland stehe weiter im Fokus und es bestehe die Gefahr größerer Schäden durch solche Angriffe. Es wird Folgen geben, so wird unter anderem das russische Haus in Berlin geschlossen. Die Krise auf dem Wohnungsmarkt hält an, beklagt der Deutsche Mieterbund. In seinem Mietenreport warnt der Verband, etwa jeder dritte Befragte hat Sorge, bald die Miete nicht mehr zahlen zu können. Die Präsidentin des Mieterbundes, Weber Moritz.
10: Für Millionen Menschen kann eine ganz normale biografische Krise sehr schnell zur Wohnungskrise werden. Und genau aus diesem Grund sagen wir, aus der Wohnungskrise ist eine Sozialstaatskrise geworden.
9: Die Bundesregierung müsse Mieten begrenzen und mehr Sozialwohnungen bauen, fordert der Verband. Eine gute Anbindung an den öffentlichen Nahverkehr, das wünschen sich viele. Allerdings hapert es damit an vielen Stellen. Die Denkfabrik Agora teilte mit, 21 Millionen Menschen in Deutschland sind schlecht oder gar nicht gut angebunden. Betroffen sind vor allem ländliche Regionen. Als gute Anbindung gilt eine etwa 250 Meter vom Wohnort entfernte Haltestelle, an der werktags alle halbe Stunde ein Bus abfährt. Finanzämter sollen künftig verständlicher schreiben. Bund und Länder haben auf Initiative von Nordrhein-Westfalen 730 Textbausteine aus der Korrespondenz mit Bürgern in einfache Sprache umformulieren lassen. Die Verbesserungen sollen jetzt bundesweit eingesetzt werden. Das hat ein Sprecher des NRW-Finanzministeriums mitgeteilt. Die meisten Erstrundenspiele im DFB-Pokal sind längst gespielt. Zwei fehlen aber noch, die der Supercup-Teilnehmer. Dortmund spielt auswärts ab 20.45 Uhr gegen den Fußball-Fünftligisten Hamburg-Eimsbütteler Ballsportclub. Morgen tritt der FC Bayern beim Zweitligisten Osnabrück an. Und Abwehrspieler Antonio Rüdiger gab bekannt, seine Nationalmannschaftskarriere zu beenden.
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Da kommt uns doch kurz nach sechs noch Mr. Jones besuchen. Das ist aber nett. Wunderbar. Vielleicht will er ja Barry Gibb zum 80. gratulieren. Es gibt ja aber heute nicht nur Geburtstagskinder, sondern es gibt auch Musiker, die heute Geburtstag gehabt hätten. Zum Beispiel Edo Zanke. Heute vor 7 Jahren ist er im Alter von 66 Jahren gestorben. Ein wahnsinnig guter deutscher Musiker, Sänger, Produzent. Ich sag nur Ulla Meinecke, die Tänzerin. Wer das Stück kennt, kennt auch ein bisschen Edo Zanke. Und ich habe mir gedacht, aus diesem Anlass spiele ich mal was, was er auch solo aufgenommen hat. Ne, hat ja nicht nur mit den Söhnen Mannheims gearbeitet, einen Song für Tina Turner geschrieben, sondern hat auch sehr, sehr schöne Soloplatten gemacht. Und da habe ich einen guten Song gefunden, der passt ganz gut zu ihm. Edo Zanke, Süße Lügen.

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0: Kevin Cronin und seine Band REO Speedwagon, Hammerballade. Can't Fight This Feeling, 18.15 Uhr, also Viertel nach sechs. Ich bin immer wieder erstaunt. Anscheinend kann man uns sogar mitten im Atlantik gut hören.
1: Hallo, liebes Schwarzwaldradio. Auch von mir herzlichen Glückwunsch zum 10-jährigen Jubiläum. Ich bin hier auf den Kapverdischen Inseln und auch hier mitten im Atlantik kann man euch empfangen und die tolle Musik genießen. Also alles Gute für die nächsten 10 Jahre und ganz viele Grüße von mir.
0: Vielen Dank, liebe Christina. Ich weiß, dass du Cyndi Lauper ganz gern magst. Hast mir nämlich geschrieben, I Drove All Night ist ein Lieblingssong von dir. Dann schicken wir das jetzt mal direkt in Richtung Kapverdische Inseln.

Durch den Film Guardians of the Galaxy Teil 2 wurde der Song wieder zurück ins Gedächtnis gespült. Cheap Trick und Surrender im Original aus dem Jahr 1978. Dem Alfred ist auch noch was aufgefallen. Er schreibt, hi Benny, auch schon wieder 35 Jahre her, dass Seal sein Debütalbum herausbrachte. Top Song damals, Nummer 2 in Deutschland, war dieses Stück hier, Crazy.

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Ganz genau, vor 42 Jahren war das Platz 1 in den amerikanischen Singlecharts. Das war natürlich Tina Turner. What's Love Got to Do with It? Gucken wir mal ganz kurz zum Fußball. Morgen Abend spielt ja der FC Bayern beim VfL Osnabrück in der ersten Runde des DFB-Pokals. Heute Abend schon, 20.45 Uhr, ist der BVB beim Fünftligisten HEBC Hamburg zu Gast. Und da passt ganz gut die WhatsApp-Nachricht vom Sven aus Großbreitenbach im Ilmkreis in Thüringen dazu. Er schreibt, Grüße Benni, willst du, bevor es dann in Hamburg losgeht, vielleicht You'll Never Walk Alone zur Einstimmung spielen? Ja, das

Musik von den OJs, Message in our Music. Bei uns ist es ein bisschen anders, bei uns ist die Music is our Message. Schwarzwaldradio am Dienstagnachmittag. Ja, und was wollte ich jetzt sagen? Warte mal, ja, Geburtstagskind, wie konnte ich das vergessen? Ich habe noch eins. Lucy van Ork, für die deutsche Musikszene nicht ganz unwichtig. Die Dame, die eigentlich Ina Lucia Hildebrand heißt, wird heute 55 Jahre alt. Und die Spezialisten werden es wissen, sie war ein Teil der Musikgruppe Lucy Electric. Mädchen war ein riesengroßer Hit, aber das hier ist auch nicht schlecht. Happy Birthday, Lucy!

0: Da habe ich noch schnell einen Wunsch vom Wolf in die Sendung gequetscht. Die Pasadenas, Riding on a Train. Gleich gibt's noch mehr tolle 80er-Songs in der 80er-Show mit Ralf Hohn, absolut hörenswert. Und morgen ist dann am Nachmittag der Fritz Woch und danach gibt es Bennys beste Balladen. Da können wir uns wieder hören. Ja, danke fürs Zuhören. Ich springe jetzt mal schnell in die Badewanne.
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15: Fred aus Petershagen schreibt, angenehmes Wetter, genau richtig, um draußen was zu unternehmen. 22 Grad meldet er, wechselnd bewölkt. Kerstin und Roland aus Schalksmühle, 17 Grad, bedeckt ist es bei den beiden. Und Brigitte Leverkusen, 22 Grad, leicht bewölkt. Heute, ja, war ein Mix Sonnenschein, mal dieses ein bisschen bewölkt. Blitz und Donner konnten auch dabei sein in Küstennähe. Temperaturen zwischen 19 und 27 Grad. Morgen schaut's ähnlich aus. Meist trockener Wechsel aus Sonne und Wolken, aber in Küstennähe und am Alpenrand sind einzelne Schauer und Gewitter möglich. 19 bis 27 Grad.
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16: Ich bin Moritz Einzel. Klartext von der Bundesregierung zum gescheiterten Drohnenanschlag am Flughafen Leipzig-Halle. Russland steckt dahinter. Und Deutschland sei weiter im Fokus, sagte Innenminister Dobrindt.
17: Wir befinden uns nicht im Krieg, aber wir sind tägliches Ziel hybrider Kriegsführung.
16: Auch Außenminister Wadefuhl hat sich geäußert, Russland sei nicht bereit zum Ausgleich.
18: Mit dem Anschlagsversuch in Leipzig hat die russische Führung sich vielmehr bewusst entschlossen, unser bereits massiv belastetes bilaterales Verhältnis nochmals erheblich zu beschädigen.
16: Die Regierung zieht Konsequenzen aus dem Drohnenanschlag von Leipzig. Unter anderem muss das russische Generalkonsulat in Bonn schließen. In Brandenburg hat es einen Anschlagsversuch auf das Kraftwerk Jenschwalde gegeben. An einem Umspannwerk wurden mehrere Sprengvorrichtungen gefunden. Der Netzbetreiber spricht von einer Art Silvesterraketen. Es gab eine Detonation und ein Kraftwerksblock fiel aus. Brandenburgs Innenminister Redmann.
1: In Anbetracht der zahlreichen Vorkehrungen hier für weitere Einbringungen in die Höchstspannungsleitung, das nicht geglückt ist, kann man feststellen, dass es vergleichsweise glimpflich abgegangen ist im Verhältnis zu dem, was hätte passieren können hier.
16: Wer die Attacke verübt hat, ist unklar. Der neue norwegische König Håkon VIII. Hat im Parlament in Oslo seinen Eid auf die Verfassung abgelegt. Nach dem Tod seines Vaters Harald V. am Freitag war Håkon sofort König geworden. Zum Thronwechsel gehört aber auch der Eid auf die Verfassung. Krönungen wurden in Norwegen schon 1908 abgeschafft. Antonio Rüdiger hat seinen Rücktritt aus der deutschen Fußballnationalmannschaft erklärt. Der 33-jährige Verteidiger von Real Madrid sagte, er wolle den Weg für die junge Generation freimachen. Und heute Abend bestreitet Dortmund sein DFB-Pokal-Erstrundenspiel beim Hamburg-Eimsbütteler Ballspielclub aus der Oberliga. Anstoß ist um 20.45 Uhr.
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Das war der Musikwunsch von Ralf aus Höxter und damit sind wir drin. Hallo, Maxi-Spezial hier bei uns bei Schwarzwald Radio in der 80er-Show am Dienstagabend. Wow, ist wieder Wahnsinn, was von euch reingekommen ist. Tolle Ideen, tolle Maxis, die man schon lange nicht mehr gehört hat. Richtig gute Teile mit Überlänge und so muss es ja auch sein. Ne? Da hat man ja damals dann, wenn man Glück hat, auch richtig was fürs Geld bekommen. Wenn man 10 Mark für eine Maxi statt nur 6 Mark für eine Single oder 5 Mark für eine Single ausgegeben hat. Und da sind mir da wirklich einige richtig coole Teile dabei. Vielen Dank, dass ihr so toll mitgemacht habt. Und ich habe mir vorgenommen, ich werde möglichst wenig quatschen und möglichst viel Musik spielen. Das ist doch, glaube ich, eine gute Idee. Ne? Unsere Rubriken, die wir sonst haben in der 80er-Show, die schmeißen wir heute einfach mal alle über Bord. Denn heute hat erst recht die Musik das Wort. Die langen Rillen. Zum Beispiel der Musikwunsch von Dietmar aus der Nähe vom Chiemsee. Und der hätte gerne die Cutting Crew gehört. In der langen Version I just died in your arms tonight.

Größter Solo-Erfolg für Lima, der vorher Sänger bei der Formation Kajagoogoo war. Und The Neverending Story aus 1984, das war die lange Version, auf Wunsch von Astrid aus Stendal. Das Maxi-Spezial hier bei uns in der 80er-Show bei Schwarzwaldradio am Dienstagabend. Und jetzt gibt's eine richtig lange Rille, 9 Minuten lang. Ulrich aus Walheim hatte die Idee für eine Nummer aus dem Jahr 1983. Hier sind Blancmange, eine Formation, die sich auch immer wirklich um großartige Maxis gekümmert hat und wo es sich auch immer gelohnt hat, die Maxis zu kaufen. Zum Beispiel diese hier, Blind Visions. Hier sind Blancmange.

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Mit den langen Rillen geht's durch den Dienstagabend bei uns bei Schwarzwaldradio im Maxi-Spezial in der 80er-Show. Das war der Musikwunsch von Niki aus Stuttgart, Feuerbach. Er hat sich das Orchestra Maneuvers in the Dark, OMT, gewünscht und Forever Live and Die. Gibt's noch ein paar Maxis, die häufig gewünscht werden, auch immer mal wieder auch hier in den Maxi-Sendungen auftauchen, wenn wir so ein Spezial machen. Diese hier, die ist auf jeden Fall auch eine von denen, nämlich Ultravox, Dancing with Tears in My Eyes. Und da gibt's gleich zwei Leute, die sich diesen Musikwunsch bestellt haben oder diesen Titel bestellt haben bei mir. Das ist zum einen Lisa aus Frankfurt und der Don aus Borgshagen. Bitteschön.

Clubhouse, Do It Again meets Billie Jean aus dem Jahr 1983. Der Titel wurde sich vor ein paar Wochen schon mal gewünscht. Yannick aus Wernkastel-Kues hat allerdings nur den Schluss mitbekommen und hat gesagt, könntet ihr bitte diesen Titel nochmal spielen? Großartige Nummer. Ja, habe ich jetzt hiermit getan. Im Maxi-Spezial hier bei uns in der 80er-Show. Letzter Wunsch für diese Stunde. Ja, bei den Maxis sind natürlich nicht ganz so viele möglich wie bei Singles, weil die ja teilweise doppelt oder sogar unter Umständen im schlimmsten Fall sogar dreifach so lang sind. Der letzte Wunsch für diese Stunde kommt von Oswald aus Braunbach und der hätte gerne Koto gehört mit Visitors im Vocal Remix.

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It's Amour Park und Tubular Affair geht's rein in die zweite Stunde unseres Maxi-Spezial in der 80er-Show am heutigen Dienstag. Die Ausgabe vom 1. September hier bei uns bei Schwarzwaldradio Oldies neu entdecken. Wolfgang aus Berlin-Spandau hat sich diese Nummer gewünscht, die natürlich auch logischerweise an Mike Oldfield ein Stück weit angelehnt ist. Nächster Musikwunsch kommt von Frank aus Mainz und für ihn gibt's jetzt Angela Capelli mit dem Titel All Hung Up aus dem Jahr 1985 und wie könnte es anders sein, natürlich auch in der langen Version.

Don't need a gun. Billy Idol in der langen Version. Thorsten aus Kreischau hat sich's auch nicht nehmen lassen, mit dabei zu sein mit seinem Maxi-Wunsch in der heutigen Ausgabe. Wenn ihr euch Musik wünschen wollt für die nächste 80er-Show, heute in einer Woche, dann gebe ich gerne mal die E-Mail-Adresse durch. Das ist dann ralf.hohn@schwarzwaldradio.com. Ralf mit F schreiben und dann .hohn, H-O-H-N. @schwarzwaldradio.com. Nächste Woche Dienstag haben wir dann wieder eine ganz normale 80er-Show, auch mit unseren Rubriken, die wir immer so haben. Vergessene Hits aus den 80ern oder verschiedene andere Sachen, blicken wieder in die Hitparaden, in Musiker, Geburtstage und so weiter. Aber heute aufgrund der Maxis und auch der langen Musiktitel beschränke ich mich, was das Quatschen angeht, mal auf das Wesentliche und kündige lediglich eure Musikwünsche an. Wie zum Beispiel den von Birgit aus Neubrandenburg. Die hat sich Musik von Hazel Dean gewünscht, die ja dann auch irgendwann unter den Fittichen war des Produzententeams Doc Aitken und Waterman und deren Sound sie ihr dann auch aufgedrückt haben. 1984, das ist eine frühe Nummer von ihr. Evergreen, hier ist Hazel Dean im 12 Extended Mix.

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Tina Turner und Break Every Rule, das war der Musikwunsch von Gabriele aus Ulzbach und sie hat eine sehr nette Geschichte dazu geschrieben. Das war ihr erster Urlaub ohne Eltern, war mit dem Mofa unterwegs. Jungs aus Dillenburg haben sie damals mitgenommen in ihrem Cabrio und da dröhnte die Maxi von Tina Turner, Break Every Rule, und das sind ihre Erinnerungen an diesen Titel. Gabriele, wirklich eine sehr schöne Geschichte. Vielen, vielen Dank dafür. Das Maxi-Spezial hier bei uns in der 80er-Show bei Schwarzwaldradio, Oldies neu entdecken. Und ich bin mir sicher, das hier ist auch ein Titel, den der ein oder andere wahrscheinlich neu entdeckt. Eine ziemliche Rarität aus dem Jahr 1988. Wir erinnern uns an Joachim Witt. Der hatte ja zur Zeit der Neuen Deutschen Welle natürlich den Goldenen Reiter, Mädchenkosmetik, Herbergsvater, das waren alles seine Hits. Dann hat er zwischendurch mal englische Musik gemacht und 1988 gab es das Album 10 Millionen Partys, wo er sich wieder deutscher Musik gewidmet hat. Und das ist hier wahrscheinlich logischerweise eine Anspielung auf die Pet Shop Boys. Nämlich der Titel Pet Shop Boy von Joachim Witt in der Maxi. Und den spiele ich für Klaas aus Kaiserslautern.

Das war der Musikwunsch von Detlef aus Rhöntal. Mike Marine mit Agent of Liberty oder Love Spy kennen wir ihn natürlich, aber das hier dann doch eher eine sehr cluborientierte Nummer aus dem Jahr 1985, Dancing in the Dark im Galactica Remix, haben wir es gerade gehört. Ja, und damit sind wir dann auch schon wieder durch mit der heutigen Ausgabe der Maxis in der 80er Show. Natürlich können wir da nicht so viele Titel spielen wie sonst, weil die Titel haben ja alle logischerweise Überlänge, sind mindestens 5, 6, 7 Minuten lang, teilweise auch länger. Wir hatten auch einige besonders lange Exemplare dabei in dieser Ausgabe. Hat aber wieder super viel Spaß gemacht und ich konnte leider nicht alle spielen, deswegen werde ich auch die ein oder andere Maxi in die ganz normalen 80er Shows in den nächsten Wochen wieder mitnehmen. Also solltet ihr jetzt heute mit eurem Wunsch nicht zum Zuge gekommen sein, dann kann das durchaus in den nächsten Wochen in der 80er Show noch passieren. Hypnosis hören wir jetzt noch zum Schluss. Die kennen wir unter anderem durch Pulsar, das war auch Mitte der 80er. Aber bevor sie damit erfolgreich waren, haben sie sich noch einen Klassiker von Jean-Michel Jarre zur Brust genommen, nämlich Oxygen. Aus dem Jahr 1983 stammt die Version von Hypnosis und den Titel spielen wir für Joachim aus Bad Belzig. In diesem Sinne hören wir uns am Freitag wieder zur 90er Show ab 19 Uhr. Ich bin Ralf Hohn. Schönen Abend noch und danke fürs Mitmachen.

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10: Ich bin Moritz Einzel. Russland steckt hinter dem versuchten Drohnenanschlag am Flughafen Leipzig-Halle Anfang August. Das hat Bundesinnenminister Dobrindt verkündet.
11: Es wurden Tatmittel wie die Drohnenkonfiguration, diverse Bauteile, Sprengstoff und Zündtechnik verwendet, die aus anderen hybriden Operationen Russlands und dessen Krieg gegen die Ukraine uns bekannt ist.
10: Als Reaktion kündigte Außenminister Wadefuhl eine Reihe von Strafmaßnahmen an. Unter anderem werden das russische Generalkonsulat in Bonn und das russische Haus in Berlin geschlossen. In der Nähe von Cottbus haben Unbekannte offenbar versucht, ein Umspannwerk lahmzulegen. Brandenburgs Ministerpräsident Woidke sprach von einem Anschlagsversuch auf die Stromversorgung. Laut Polizei wurden Sprengvorrichtungen gefunden, eine Art Silvesterraketen. Die Stromversorgung wurde wohl teils kurz unterbrochen. Das Umspannwerk steht in der Nähe des Kohlekraftwerks Jenschwalde. Eine Mehrheit der Menschen in Deutschland ist für eine Zuckersteuer auf Getränke. Das zeigt eine Forsa-Umfrage für Stern und RTL. 55% der Befragten befürworten die Abgabe. Details arbeitet das Bundesfinanzministerium gerade aus. Die Höhe soll sich nach dem Zuckergehalt richten. In Irland etwa kostet ein Liter Cola bis zu 30 Cent mehr. Nach einem durchwachsenen Jahr in England zieht Fußballnationalspieler Nick Woltemade nach Italien weiter. Der 24-Jährige wird von Newcastle United bis zum kommenden Sommer an Juventus Turin ausgeliehen. Woltemade war im vergangenen Sommer vom VfB Stuttgart nach Newcastle gewechselt.
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8: Ich bin Hendrik Daum. Die Bundesregierung macht jetzt offiziell Russland für den gescheiterten Drohnenanschlag am Flughafen Leipzig-Halle verantwortlich. Das hat Bundesinnenminister Dobrindt verkündet.
9: Zusammen betrachtet belegen polizeiliche Ermittlungen, Tatmuster und nachrichtendienstliche Erkenntnisse eine russische Verantwortung für den versuchten Anschlag am Flughafen Leipzig.
8: Außenminister Wadefuhl kündigte Sanktionen an. Unter anderem muss das russische Generalkonsulat in Bonn schließen. In einem Umspannwerk in der Nähe des Kohlekraftwerks Jänschwalde in Brandenburg hat es Sabotageakte gegeben. Allerdings wurde die Stromversorgung nicht gestört. In 2 Fällen sei es gelungen, leitfähiges Material in die Höchstspannungsleitung einzubringen, sagte Brandenburgs Innenminister Redmann. Es wurden zahlreiche Sprengvorrichtungen gefunden. Es sei vergleichsweise glimpflich ausgegangen, so Redmann. E-Autos sind besser fürs Klima als Fahrzeuge mit herkömmlichen Verbrennungsmotoren. Eine neue Studie der TU München, die heute vorgestellt wurde, zeigt aber auch, klimaneutral sind auch E-Autos nicht. Die Forscher empfehlen der EU bei den Klimavorgaben auch darauf zu schauen, wie viel CO2 bei der Produktion entsteht. Man wolle das Gute vom schlechten Elektroauto unterscheiden, so einer der Professoren. Fußballprofi Antonio Rüdiger spielt nicht mehr für Deutschland. Auf seinen Social-Media-Kanälen hat der 33-Jährige jetzt seinen Rücktritt aus der deutschen Nationalmannschaft erklärt. Moritz Einzel berichtet.
10: Es sei an der Zeit, den Weg für die junge Generation freizumachen, schrieb Rüdiger. Der Innenverteidiger in Diensten von Real Madrid bestritt 86 Länderspiele für Deutschland. Er nahm an 3 Welt- und 2 Europameisterschaften teil. 2017 war Rüdiger Teil des jungen deutschen Teams, das in Russland den Confederations Cup gewann.
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2: 1. September 1957. Gloria Garcia wird in Havanna in Kuba geboren, besser bekannt unter ihrem späteren Namen Gloria Estefan. Ihre Karriere als Sängerin startet sie bei einer Combo namens Miami Sound Machine. Während der kubanischen Revolution flieht die Familie mit der damals zweijährigen Gloria in die Vereinigten Staaten, genauer gesagt nach Miami. Und dorthin fliehen viele Kubaner. Es entsteht eine ganz neue Kultur mit kubanischen Restaurants, kubanischen Bars und kubanischer Musik, gemischt mit den amerikanischen Einflüssen. 1975 lernt Gloria dann Emilio Estefan kennen, der mit ein paar Kumpels eine Band gegründet hat, die Miami Latin Boys. Die beiden verstehen sich sehr gut und Gloria mischt bei den Jungs mit. Erstmal nur am Wochenende, um ihr Studium nicht zu sehr zu vernachlässigen. Aber dann, ein paar Jahre später, nachdem sich die Latin Boys zur Miami Sound Machine weiterentwickelt haben, nehmen alle in der Band das Musikding ernster. Und der Rest ist Geschichte.
1: Emergency!

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7: Ich bin Hendrik Daum. Deutschland bekommt nach dem versuchten Drohnenanschlag in Leipzig jetzt Rückendeckung von NATO und EU. NATO-Chef Rutte erklärt, die Beweise gegen Russland seien eindeutig und auch EU-Kommissionspräsidentin von der Leyen sichert Deutschland Unterstützung zu. Dirk Zeitler mit den Einzelheiten.
8: Beide machen klar, Moskau soll mit solchen Aktionen weder Deutschland einschüchtern, noch die Hilfe für die Ukraine schwächen. Rutte hat darüber bereits mit Bundeskanzler Merz gesprochen. Als nächstes berät er auch mit Kommissionspräsidentin von der Leyen. Dann geht es darum, wie Europa weiter reagieren kann. Auch die EU-Außenminister wollen über den Fall und mögliche Sanktionen sprechen. Moskau kündigte dagegen eine Reaktion auf die deutschen Maßnahmen an. Was genau das heißt, lässt das Außenministerium offen.
7: In einem Umspannwerk in der Nähe des Kohlekraftwerks Jenschwalde in Brandenburg hat es Sabotageakte gegeben. Allerdings wurde die Stromversorgung nicht gestört. In zwei Fällen sei es gelungen, leitfähiges Material in die Höchstspannungsleitung einzubringen, sagte Brandenburgs Innenminister Redmann. Es wurden zahlreiche Sprengvorrichtungen gefunden, es sei aber vergleichsweise glimpflich ausgegangen, so Redmann. Eine Mehrheit der Deutschen ist für eine Zuckersteuer auf Getränke. Das zeigt eine Forsa-Umfrage für Stern und RTL. 55% der Befragten befürworten die Abgabe. Details arbeitet das Bundesfinanzministerium gerade aus. Die Höhe soll sich nach dem Zuckergehalt richten. Nach 12 Jahren hat Antonio Rüdiger seinen Rücktritt aus der Fußballnationalmannschaft erklärt. Das kündigte der 33-Jährige in den sozialen Medien an. Er wolle den Weg für die junge Generation freimachen und bedankte sich bei seinen Teamkollegen.
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James Talley, W. Lee O'Daniel and the Lightcrust Dowboys. Herzlich willkommen im Schwarzwaldradio Country Club. Heute mit Erinnerungen an Walter Fuchs, der auch mein Vater war und viele Jahrzehnte lang im deutschen Radio als Country-Experte präsent war. James Talley, den wir eben gehört haben, ist ein langjähriger Freund von Walter. Sie lernten sich Mitte der 70er Jahre in Nashville kennen und standen immer in regem Austausch. Wie begann denn das Interesse von Walter an Country? Das war 1949, als der junge Walter Fuchs, geboren und aufgewachsen in Offenburg, das Schiller-Gymnasium besuchte. Und wenn er seine Hausaufgaben machte, dann lief immer das Radio. Eines Tages entdeckte er den AFN, American Forces Network. Und da lief eine Musik, die er noch nie gehört hatte. Sie wurde damals noch Hillbilly genannt. Es war Country. Und der erste Sänger, dem er so richtig verfiel, war Hank Snow, ein Kanadier mit einer sehr prägnanten Singstimme. Hier ist Hank Snow, I'm Moving On.

I'm moving on. Hank Snow, der erste Lieblingssänger von Walter Fuchs. Und Walter hörte regelmäßig den AFN. Die Sendungen hießen Hillbilly Reveille, Hillbilly Gasthaus und Stick Buddy Jamboree. Und da entdeckte er natürlich auch weitere Country-Stars. Zum Beispiel Hank Williams, der genau vor 75 Jahren einen riesen Radio-Hit hatte. Im August 1951. Hey, good looking.

Country Star Hank Williams mit seinem 1951er Superhit Hey Good Lookin'. Walter begann Schallplatten zu sammeln, die er sich im örtlichen Radiogeschäft bestellte. Und seine Freunde, die eigentlich lieber Jazz und Swing hörten, erklärten ihn für total verrückt. Walter, was willst du denn mit dieser Fiedelmusik? Ist ja schrecklich. Und Walter verteidigte sich und sagte, das ist keine Tanzmusik, ihr müsst auf die Texte hören. Das sind tolle amerikanische Geschichten, die da erzählt werden. Und so entdeckte Walter auch die Musik von Jimmy Rogers, dem Country-Star der 20er und 30er Jahre. Abgesehen von den sogenannten Blue Yodels von Jimmy Rogers hörte Walter vor allem diesen Song sehr, sehr gerne. Ein Südstaaten-Liebeslied, Miss the Mississippi and You.

0: Mr. Mississippi and You, eine Aufnahme aus dem Jahr 1932 von Jimmy Rogers. Ohne Jimmy Rogers wäre die moderne Country-Musik der 50er und 60er Jahre nicht denkbar gewesen. Walter Fuchs arbeitete sich in die Materie ein, sozusagen. Er las viele Bücher, er tauschte sich mit Country-Freunden, damals noch Hillbilly-Freunden in Frankreich, Deutschland, in der Schweiz aus. Und Anfang der 1960er Jahre begann ein gewisser Charles Steiner, genannt Chuck, das erste deutschsprachige Country-Magazin herauszugeben. Das hieß Hillbilly oder Hillbilly-Magazin. Walter begann dann irgendwann auch Artikel für dieses Magazin zu verfassen über spezielle Themen, über Country-Sänger und Instrumentalisten. Seine Schallplattensammlung wuchs und wuchs und er wurde zu einem totalen Fan und so einem richtigen, ja, kleinen Experten. Und irgendwann begann dann seine Radiokarriere im Jahr 1970. Und das lassen wir uns am besten von jemandem erzählen, der damals dabei war. Frank Laufenberg, der im vergangenen Jahr im Alter von 80 Jahren verstorben ist, hat vor 10 Jahren darüber erzählt und wir hören einfach mal zu.
1: Wir haben uns wirklich getroffen Anfang der 70er Jahre, als sich die Radiowelt in Deutschland veränderte. Es kamen immer mehr Sender, die gesagt haben, wir müssen auch etwas für Jugendliche tun. So auch der damalige Südwestfunk, der seinen Mitarbeiter Walter Krause beauftragte, ab dem 01.01.1970 ein neues Programm zu starten und das sollte Popshop heißen. Und eine der vielen Ideen, die damals kam, im Frühjahr des Jahres 1970, war, wir müssen eine Country-Sendung machen. Country, Walter Krause sagte, Country müssen wir machen. Wer will Country-Sendung machen? Und es gibt so Momente, die kennt wahrscheinlich jeder. Alle schauen so betroffen zum Boden, als wollten sie damit eigentlich zum Ausdruck bringen, bitte nicht mich. Also ich habe eigentlich kein Interesse daran. Und ich weiß noch, wie Walter Krause sagte, Laufenberg, das machen Sie. Aha, jetzt machte ich also eine Country-Sendung und zugegebenermaßen kam ich mehr aus dem Rock'n'Roll, kam mehr aus dem Beat und hatte von Country-Music recht wenig Ahnung.
0: Frank Laufenberg über die Vorgänge beim Südwestfunk damals in Baden-Baden 1970. Da wurde also eine Country-Sendung geboren und einer der Country-Hits des Jahres 1970 war The Fight Inside of Me von Merle Haggard. Wir hören eine Live-Aufnahme aus Philadelphia 1970, Merle Haggard und seine Band. Und danach erzählt Frank Laufenberg ganz spannend weiter.
2: Here's one called The Fight Inside of Me and it goes like this right here.

0: kam auch Post auf die Sendung.
1: Ein netter Brief kam von einem gewissen Walter Fox. Er schrieb, er würde sich wahnsinnig darüber freuen, dass es jetzt in den Öffentlich-Rechtlichen endlich mal eine Country-Sendung gäbe. Und ich weiß, dass das ein wirklich schöner Brief war von Walter Fox. Sonst hätte ich ihn überhaupt nicht angerufen. Wenn einer nur rummault und sagt, was macht ihr für ein Mist? Da reagiert man ja am besten gar nicht drauf. Aber der Brief war nett und er war konstruktiv. Nämlich er schrieb, er würde über ein Riesenarchiv verfügen und hätte wahnsinnig viele Country-Platten und wäre uns da gerne behilflich. Da habe ich damals gedacht, warum soll der mir nur behilflich sein, wenn der doch die ganzen Platten hat, wäre doch viel schöner, wenn er seine Platten spielen würde. Er kam ja dann als freier Mitarbeiter rein und er konnte seine Sendungen so machen. Und so begann das auch.
2: Und so begann das 1970 mit einer Sendung, die, glaube ich, Country, Western und Folklore hieß. Und Frank Laufenberg und Walter Fuchs waren jahrzehntelange Weggefährten, Freunde. Natürlich haben die auch mal gestritten, aber sie haben sich gegenseitig immer sehr geschätzt und unterstützt. Walter konnte sich im Laufe der Jahre als Fachmann für Country, Bluegrass etc. etablieren und 1973 kam es zu einer ganz spannenden Begegnung. Johnny Cash war in Deutschland und Walter fuhr nach Frankfurt und hatte einen Interviewtermin mit Johnny Cash. Und er fragte ihn natürlich sofort nach seiner größten Lebenskrise, die er in den 1960er Jahren hatte, Drogen, Alkohol, Medikamente etc. Wir hören Johnny Cash, wie er darüber spricht. Und Jahre später hat das Walter dann auch nochmal kommentiert.
3: You know, I started taking drugs like a lot of entertainers, a lot of musicians do. After a concert, I'd have a long, hard trip to make and I would take a stimulant, amphetamines. I continued this until it came to the point where I had to have a tranquilizer in order to sleep after I got to where I was going and had the time to sleep. And then it got to be just a cycle, a vicious cycle of uppers and downers and uppers and downers, one after the other, until I found myself, some people say you don't get hooked, but habituated. I was hooked, though. I lost weight. I was down to about 150 pounds. And I was just in bad shape physically and mentally. If I hadn't stopped when I did, I feel like I'd be dead now. My strength to overcome those drugs, to a lot of support from people like June, from my family, but most of all to my faith in God and the strength that I found in my religion.
4: Wir haben dem Interviewer gehört, wie er das geschildert hat, wie er reingeschlittert ist. Er brauchte die Ups and Downers. Also nach der Show musste er irgendwas nehmen, um dann schlafen zu können. Und am nächsten Tag brauchte er es vor der Show wieder, um in Fahrt zu kommen. Und manche haben ihm gesagt, du wirst nicht abhängig davon. Aber er wurde abhängig und wäre fast tödlich ausgegangen. Aber er erklärt dann auch, wie er rauskam, mit Hilfe seiner Frau June und natürlich mit Hilfe des lieben Gottes.
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Curly-Headed Baby, Hedy West und Bill Clifton gemeinsam. Und dieser Song ist auf einem ganz entzückenden Album, das 1974 bei Bear Family Records veröffentlicht wurde. Es heißt Getting Folk Out of the Country. Und da legen diese beiden sehr unterschiedlichen musikalischen Persönlichkeiten, Hedy West und Bill Clifton, gemeinsam die Oldtime- und Folkwurzeln moderner Country-Musik frei. Warum habe ich das jetzt gespielt? Ja, Bill Clifton und Hedy West waren in den 1970er Jahren oft in Deutschland, vor allem auch beim Südwestfunk in Baden-Baden eingeladen von Walter Fuchs, denn dort beim Südwestfunk konnte man auch seine eigene Musik live im Radio vorstellen. Und dazu kommt, dass ab Mitte der 1970er Jahre der Gründer und jahrzehntelange Boss von Bear Family Records, Richard Weise, mit Walter befreundet war. Ende der 1980er Jahre ging dann die Zeit für Walter Fuchs beim Südwestfunk langsam zu Ende. Er hatte dann eine Zeit lang bei Radio Victoria, einem regionalen Sender in Baden-Baden, regelmäßige Sendungen. Anschließend wechselte er zu RPR bzw. RPR 2, einem großen privaten Landessender in Rheinland-Pfalz, den man zwischen Baden-Baden und Köln, zwischen Frankfurt und Saarbrücken sehr gut über UKW empfangen konnte. Dort hatte er eine sehr beliebte Country-Sendung am Sonntagabend, die RPR 2 Country Time. Und diese Ära ging dann tatsächlich auch 2003 zu Ende. Im August 2003 wurde RPR 2 abgeschaltet und die letzte Sendung von Walter war am 29. Juni 2003, wenn ich mich richtig erinnere. Ich habe sie damals im Auto gehört und ich erinnere mich gut, dass Walter sehr traurig war, dass das jetzt zu Ende ging. Und er spielte noch einen Song vom kanadischen Singer-Songwriter Stompin' Tom Connors, den er über die Jahre sehr zu schätzen gelernt hatte. Und dann gab es noch eine schöne Verabschiedung von Walter, die wir im Anschluss hören können.

0: Gone with the Wind. Und das war sie dann auch, die RPR 2 Country Time aus dem RPR-Studio Baden-Baden. Nie mehr sonntags von 21 Uhr bis Mitternacht. Denn dies war die letzte, die allerletzte RPR 2 Country Time. It's time to say goodbye. Ich danke Ihnen allen für Ihre jahrelange Treue zu dieser Sendung, für Ihr Vertrauen und Ihre Zuneigung und natürlich für all die vielen Briefe, Postkarten, Faxe und E-Mails. Ich wünsche Ihnen allen alles Gute. RPR 2 Country Time, Redaktion, Musikzusammenstellung und am Mikrofon Walter Fuchs. Gute Nacht und guten Morgen und I'm moving on.
1: Ja, und da war er wieder, der Hank Snow, I'm moving on. Und damit war dann auch die Radiokarriere von Walter Fuchs vorerst beendet. Walter konzentrierte sich dann auf das von ihm mitgegründete internationale Bühler Bluegrass Festival, dessen erste Ausgabe am 12. April 2003 stattfinden sollte. 4 Wochen vorher war ich mit ihm zusammen in Nashville. Und da begann dann der Irakkrieg und es gab die Nachricht der amerikanischen Bluegrass-Band Special Consensus, die lautete, wir können nicht nach Bühl kommen, 2 unserer jungen Musiker fallen aus, weil sie nicht nach Europa fliegen dürfen. Sie haben ein offizielles Verbot ihrer Familien. Walter und ich saßen im Hotel in Nashville und Walter telefonierte täglich mit dem Bandleader Greg Cahill von Special Consensus, der in Chicago wohnte. Und die Telefonrechnung war riesig, aber eine Lösung war gefunden. Greg Cahill ersetzte 2 seiner Musiker durch gestandene Profis, die keine Angst hatten, nach Europa zu fliegen. Aus Sicht vieler Amerikaner liegt Deutschland ja praktisch vor den Toren von Bagdad. Aber es gibt eben auch Amerikaner, die das ein bisschen differenzierter betrachten können. Hier sind Special Consensus, Carolina in the Pines.

Carolina in the Pines, klassischer Bluegrass mit Special Consensus. Walter Fuchs liebte zunehmend den Bluegrass und er freute sich immer, wenn sich jemand wie Dolly Parton an ihre eigenen Wurzeln erinnerte und Bluegrass-Alben veröffentlichte. Und Dolly Parton ist leider in dieser Woche im Alter von 80 Jahren verstorben. Und eine der letzten Aufnahmen, die sie im vergangenen Jahr gemacht hat, ist ein Bluegrass-Song zusammen mit ihrer Bluegrass-Lieblingsband, die sie oft auf ihren Tourneen dabei hatte, den Grascals. Hier ist Broken Angels, die Grascals zusammen mit Dolly.

Broken Angels, die Grascals zusammen mit der vor ein paar Tagen verstorbenen Dolly Parton. Walters Verhältnis zu Country mit deutschen Texten war immer etwas ambivalent. Er hat sich in den 70er Jahren wahnsinnig darüber gefreut, als Truckstop diesen Hit hatte, Ich möchte so gern Dave Dudley hören. Da hoffte sich Walter einen riesigen Schub für Country in Deutschland, das war dann auch so. Aber mit den deutschen Texten, das war ihm oft zu schlagerhaft. Bis er 2005 ein Album in die Finger bekam, das heißt Einsam und ausgebremst. Songs von Jimmy Rogers mit deutschen Texten. Das hat Walter elektrisiert, das fand er interessant. Er hatte sich ja intensiv mit der Musik von Jimmy Rogers beschäftigt und Roland Heinrich hat ihn da wirklich berührt mit seinen Jimmy Rogers Songs auf Deutsch. Hier ist Treib mir die Trübsal aus. Yeah.

0: 2011 kreuzten sich wieder die Wege von Frank Laufenberg und Walter Fuchs, zunächst bei Cool Radio und danach bei Franks eigenem Sender Popstop. Und im März 2017 startete Walter hier beim Schwarzwaldradio den Country Club, den er bis zum Sommer 2019 betreute.
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Ja, im Stau. Der gute alte Dave Dudley stand mal wieder im Stau auf der Autobahn zwischen Berlin und Frankfurt. Die Amerikaner fanden den deutschen Straßenverkehr ja immer fürchterlich und standen Todesängste aus. Diese hohen Geschwindigkeiten, diese Verkehrsdichte und das ständige Wechseln von der linken auf die rechte Spur. Und ich darf mich an dieser Stelle schon mal aus dem Country Club vom Schwarzwaldradio verabschieden. Ich bin Walter Fuchs. Ich war am Mikrofon und habe für die Musik gesorgt. Schön, dass Sie auch heute wieder mit dabei waren. Hier ist Tom T. Hall mit Bill Monroe for Breakfast.

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1: Das war der Schwarzwaldradio Country Club mit Erinnerungen an Walter Fuchs, zusammengestellt von mir mit Unterstützung von Dieter Herzberg, Dieter Hofherr, Richard Weitze und Frank Laufenberg. Vielen Dank und tschüss bis nächsten Sonntag. Ihr Patrick Fuchs.

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8: Ich bin Hendrik Daum. Im Hamburger Stadtteil St. Pauli läuft aktuell ein größerer Polizeieinsatz. Auf einem Fabrikgelände in der Nähe des Fernsehturms wurde am Abend geschossen. Es sollen zwei Männer dabei tödlich getroffen worden sein, schreibt die Bild. Weitere Personen sollen verletzt sein. Aktuell ist die Polizei mit einem Großaufgebot vor Ort. Rund um den Tatort wurde eine Fahndung eingeleitet. Die Bundesregierung macht Russland für den misslungenen Anschlag auf den Leipziger Flughafen Anfang August verantwortlich. Die Entscheidung basiere auf einer klaren Beweiskette aus polizeilichen Ermittlungen und nachrichtendienstlichen Erkenntnissen, sagte Innenminister Dobrindt am Abend in Berlin. Die Ausführung der Tat passe ins typische Muster hybrider Kriegsführung Russlands. Als Reaktion kündigte Außenminister Wadefuhl eine Reihe von Strafmaßnahmen an. E-Autos sind besser fürs Klima als Fahrzeuge mit herkömmlichen Verbrennungsmotoren. Eine neue Studie der TU München zeigt aber auch, klimaneutral sind auch E-Autos nicht. Die Forscher empfehlen der EU, bei den Klimavorgaben auch darauf zu schauen, wie viel CO2 bei der Produktion entsteht. Man wolle das Gute vom schlechten Elektroauto unterscheiden, so einer der Professoren. Eine halbe Stunde lang hat sich der BVB die Zähne ausgebissen. Bei seinem Erstrundenspiel im DFB-Pokal mussten die Dortmunder am Abend gegen den Fünftligisten Hamburg Eimsbütteler Ballspielclub ran. Nach 90 Minuten hieß es dann doch 5:0 für die Gelb-Schwarzen. Heute müssen die Bayern ran. Für den Rekordmeister geht's nach Osnabrück. Los geht's um 20.45 Uhr.
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1: Ich bin Hendrik Daum. Im Hamburger Stadtteil St. Pauli läuft aktuell ein größerer Polizeieinsatz. Auf einem Fabrikgelände in der Nähe des Fernsehturms wurde am Abend geschossen. Es sollen zwei Männer dabei tödlich getroffen worden sein, das schreibt die Bild. Weitere Personen sollen verletzt sein. Aktuell ist die Polizei mit einem Großaufgebot vor Ort. Rund um den Tatort wurde eine Fahndung eingeleitet. Die Bundesregierung macht Russland für den misslungenen Anschlag auf den Leipziger Flughafen Anfang August verantwortlich. Die Entscheidung basiere auf einer klaren Beweiskette aus polizeilichen Ermittlungen und nachrichtendienstlichen Erkenntnissen, das sagte Bundesinnenminister Dobrindt am Abend. Die Ausführung der Tat passe genau ins typische Muster hybrider Kriegsführung Russlands. Als Reaktion kündigte Außenminister Wadefuhl eine Reihe von Strafmaßnahmen an. Das russische Generalkonsul in Bonn und das russische Haus in Berlin werden geschlossen. Außerdem sollen die Einreisekontrollen für russische Staatsbürger verschärft werden. Eine Mehrheit der Deutschen ist für eine Zuckersteuer auf Getränke. Das zeigt eine Forsa-Umfrage für Stern und RTL. 55% der Befragten befürworten die Abgabe. Details arbeitet das Bundesfinanzministerium gerade aus. Die Höhe soll sich nach dem Zuckergehalt richten. Als erste deutsche Tennisprofis haben Eva Liss und Jan-Lennart Struff die zweite Runde der US Open erreicht. Liss gewann gegen die Tschechin Gabriela Knutson 6:3 und 6:3. Struff besiegte den Argentinier Camilo Hugo Carabelle mit 6:4, 6:3 und 6:3. Und in gut einer Stunde muss Alexander Zverev ran gegen den Italiener Lorenzo Sonego.
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1: Die schönsten Wanderwege, die coolsten Leute, die abwegigsten Fun Facts und Aktuelles aus Deutschlands schönster Genießerecke und größtem Mittelgebirge, dem Schwarzwald. Mein Name ist Sarah Roth. Ich lebe da, wo andere Urlaub machen und nehme euch mit auf meine Touren. Visit Black Forest. Der Podcast für alle, die schon hier waren, die noch kommen oder die schon hier sind. Also eigentlich für alle Entdecker, Feinschmecker, Touris und Outdoor-Leute. Ich zeige euch, Schinken und Bollenhüte sind nur die Spitze des... Also die Tannenspitze. Ihr wisst schon. In dieser Folge nehme ich euch mit auf den Keschteweg in Ringelbach. Den was? Wo? Hä? Ringelbach ist der kleinste Ortsteil von Oberkirch, einer schnuckeligen kleinen Stadt von fast 20.000 Einwohnern. Die liegt nicht nur an der Badischen Weinstraße, sondern auch im Renchtal und das liegt im mittleren Schwarzwald. Central Black Forest. Der Keschteweg ist 2021 eingeweiht worden. Keschte gibt's aber schon viel länger. Die Römer haben die Esskastanien zusammen mit dem Wein ins Land gebracht.
2: Ich bin die Römer.
1: Neben den Weinbergen hat's also auch viele alte Esskastanienbäume in Ringelbach. Jedes Jahr feiert das Dorf ein Riesenfest zu Ehren des Baums, respektive seiner Früchte. Gerade zur Keschtezeit, also im Oktober, leuchten die Hänge und die 5,9 Kilometerchen laufen sich fast wie von selbst. Los geht es an der Stadtverwaltung im Ort. Dort wartet Gunja Wassmer auf mich. Sie ist Chefin der Renchtal Tourismus GmbH.
3: Es geht nicht nur um Kesche, sprich Maroni oder Esskastanien, sondern es gibt auch Kunst auf dem Weg.
4: Das ist aber auch passend zum Wegthema selber. Also die Kunst am Wegesrand, die dreht sich sowohl um den Wein, um den Wald und um die Kesche. Also passt sehr gut zum Thema und das Ganze passt ja einfach auch historisch sehr gut in die Region. Schon die Römer haben ja eigentlich beides auf ihrem Weg hier in den Norden mitgebracht. Also zum einen die Weinreben, aber auch die Esskastanien.
5: Trinkt auf! Jawohl, die saufen die Römer.
1: Entschuldigung, wollte nur kurz sagen, die Römer brachten nicht nur den Wein und die Kastanien, sie gaben dem Schwarzwald auch seinen Namen. Denn sie mieden den dunklen, unheimlichen Wald, lebten eher in den Tälern und am Waldrand und nannten ihn Silva Negra, schwarzer Wald.
4: Was viele einfach auch nicht wissen, die Esskastanien, also das Holz vielmehr, das wurde früher auch verwendet, um einfach draus Rebpfähle zu machen, weil das Holz sehr witterungsbeständig ist.
3: Gibt es denn noch welche oder sind schon alle aufgesammelt?
4: Also da liegen durchaus noch einige Keschteigel mit Inhalt, die man entlang der Wegstrecke findet. Und da kann man einfach auch kulinarisch viele leckere Dinge draus zaubern, die jetzt rein über die gegrillte Esskastanie rausgeht.
3: Was ist so deine Lieblingszubereitungsart?
4: Also ich finde es ganz spannend, weil man quasi ein ganzes Menü draus auch machen kann. Also es gibt auch Keschte-Mehl, also Kastanienmehl, wo man dann auch Brot draus backen kann. Und dann geht es quasi von der Vorspeise. Also Keschte-Suppe finde ich sehr fein. Es passt sehr gut zu herbstlichen Gerichten. Also entweder so in der vegetarischen Variante mit Kürbis, aber es passt auch unheimlich gut zu Wildgerichten. Also mit heimischem Wild hier aus der Region passt es toll. Und dann geht es natürlich weiter zu dem klassischen Dessert, wie die Maronentörtchen, aber es gibt auch Maronenkrapfen.
3: Ja, und dann bin ich jetzt gerade an der Brennerei Fies vorbeigefahren hier in Ringelbach. Die ist ja auch schon seit, glaube ich, über 65 Jahren am Start. Und die machen auch Führungen. Kann ich übrigens sehr empfehlen, wenn man hier wandern geht, gleich mal bei denen vorbeischauen. Und die haben gerade einen Kastanienlikör.
4: Mhm, genau, das ist natürlich auch sehr fein. Das kann man entweder pur genießen oder eben auch zu einem schönen Dessert dazu oder zu Vanilleeis passt es auch ganz toll.
3: Ja, läuft mir direkt das Wasser im Mund zusammen. Gerne mal bei der Brennerei Fies vorbeigehen. Die treffe ich gleich nachher auch noch zum kleinen Interview. Aber erstmal muss man sich die Kastanien auch verdienen. Da laufen wir jetzt mal ein Stück. Wie viele Kilometer ist das jetzt schon? Ja, ordentlich bergauf. Wo sind wir jetzt?
4: Genau, also das ist ein Drittel jetzt der Strecke. Wenn wir losgehen, dann geht es erstmal in die Höhe durch die Steillagen, durch die Weinberge nach oben. Und dann haben wir einen fantastischen Panoramablick. Zum einen ins Renchtal, zum zweiten aber auch in die Rheinebene bis nach Straßburg. Und man kann auch das Straßburger Münster von hier oben ganz gut sehen.
3: Dahinter die Vogesen, total schön zu sehen. Und wenn ich mich dann umdrehe, dann...
4: Da vorne geht es Richtung Schauenburg. Mhm. Und Und hier rüber führt dann die Badische Weinstraße Richtung Kappel-Rotegg-Wald-Ulm.
3: Ah ja. Und an einem Oktobertag muss ich sagen, wenn die Sonne scheint, ich glaube, einen schöneren Zeitpunkt hätte man sich gar nicht aussuchen können. Ne?
4: Ja, ist richtig tolles Wetter. Also gerade so diese warmen Herbsttage, die sind natürlich ideal zum Wandern hier in den Weinbergen.
1: Na gut.
3: Dann gehen wir mal kurz gucken, oder?
4: Also wir können jetzt entweder noch mal ein kleines Stück zurückgehen. Da sehen wir diesen Baum, diesen alten Kirschbaum mit den Figuren drin. Das kann man gerne gucken. Das ist gerade, ich mein, jetzt hier runtergehen.
3: Ja, also man folgt der hellbeigen, braunen, maronenfarbenen Plakette einfach. Ganz gut ausgeschildert hier. Schöne Aussicht.
4: Genau, also das ist ein alter Kirschbaum, an dem sich die Figuren entlang hangeln, um eine besonders tolle Aussicht auf dem Weg zu bekommen.
3: Der Kirschbaum wird keine Kirschen mehr tragen, aber für die Kunst trägt er noch.
4: Genau, unbedingt. Und dann können wir vielleicht gerade noch unten rechts, da kommt dann die tolle Aussichtsplattform, das können wir uns noch
3: Sehr gut. Und das sind alles Künstler aus der Gegend hier?
4: Ja, genau. Es gibt den sogenannten Kulturkreis hier in Ringelbach. Mhm. So ist quasi der Kontakt auch entstanden, dass man einfach so die Kunst im breiten Publikum zugänglich machen möchte. Und gerade in Verbindung mit dem Kästenweg, denke ich, ist das ganz toll gelungen.
3: Man hat da so eine Dauerausstellung. Meine erste kleine Marone. Ja, die kann man nicht liegen lassen. Also ein Kilo darf man mitnehmen. Wir haben es gerade schon besprochen. Das ist ähnlich wie bei Pilzen. Für den Eigenbedarf darf man sich die Taschen vollpacken. Wow, das ist ja fantastisch.
4: Wie du siehst, haben wir hier einen mega tollen Panoramablick ins Renchtal. Mhm. Einmal hier geradeaus sieht man bis zum Moosturm, also Mooskopf. Den Aussichtsturm kann man da erahnen. Und dann natürlich Oberkirch, Durbach und da dahinter geht es dann schon ins Kinzigtal.
3: Dahinter ist schon das Kinzigtal.
4: Genau. Ja, und jetzt natürlich an so einem tollen Herbsttag, wenn sich da das Weinlaub bunt färbt, ist das eine unheimlich tolle Stimmung auch, wie ich finde.
3: Ja, da bleibt ein bisschen die Spucke weg. Also man kann, glaube ich, den Weg auch einfach mehrere Male im Jahr gehen und hat immer einen anderen Eindruck.
4: Ja, unbedingt. Also weil sich das einfach auch vom Farbbild und auch vom Lichtbild verändert und auch im Frühjahr quasi finde ich es auch ganz toll, wenn dann einfach alles da anfängt zu blühen.
3: Ganz und explodiert,
4: genau.
3: Grüntöne,
4: genau,
3: die man monatelang nicht mehr gesehen hat.
4: Genau.
3: Ja, und dann natürlich die Tannen, also die schwarzwaldtypischen Tannen.
1: Entschuldigung, wollte nur kurz sagen, 70% der Bäume im Nationalpark Schwarzwald sind gar keine Tannen, sondern Fichten. Aber gefühlt 50% der Gasthäuser heißen Tannenhof, grüne Tanne, Tannenmühle, 3 Tannen, 4 Tannen, 5 Tannen.
3: Ja, wenn ihr euch mittendrin entscheidet, dann doch lieber den Ortenauer Weinpfad zu gehen, dann könnt ihr das auch machen. Der kreuzt nämlich auch hier lang. Wir sind jetzt mehrere Kilometer, 4 von Oberkirch, von Durbach sind es 12 Kilometer, Offenburg 20 und so. Natürlich, der Weinpfad führt hier auch lang und ich sehe sogar eine kleine gelbe Muschel. Das heißt,
4: das ist der badische Jakobusweg.
3: Der badische Jakobusweg.
4: Der
3: führt hier auch lang.
4: Der führt hier auch lang, genau. Nach einem Kilometer kommt die sogenannte Fatima-Kapelle und da halten auch immer die Pilger sehr gern inne und machen da eine kurze Rast.
2: Halleluja!
3: Ihr könnt euch natürlich vorher Restaurants raussuchen oder in den Salmen gehen. Ihr könnt aber auch einfach hier wandern und dann gucken, wer einen Besen vor der Tür hat.
4: Ja, genau. Das sind unsere Straußwirtschaften. Jetzt ist auch gerade Saison mit neuem Wein traditionell und Zwiebelkuchen und Flammkuchen und so weiter. Badisches Dreierlei.
3: Prägele, Bibeliskäse und Wurstsalat.
4: Genau, wobei hier im Renchtal gibt es auch die sure Bohne, die dann das Dreierlei komplett machen, also Waschsalat, Bibeliskäse und Sohrebohne.
3: Und Sohrebohne. Ja, auch noch was Grünes. Ist ja auch gut für die Gesundheit. Aber man braucht ja was Deftiges, wenn man viel läuft. Insofern, also haltet Ausschau danach. Und mein Tipp ist, nehmt genug Bargeld mit. Weil natürlich in Straußenwirtschaften, das sind ja so eher so Familiengeschichten, kann jetzt nicht unbedingt mit Karte. Das ist mir nämlich schon mal passiert, deswegen gebe ich diesen Tipp gerne weiter. Hungere ich nur mit Karte wandern, keine gute Idee.
1: Entschuldigung, wollte nur noch mal kurz sagen, die Regeln, was eine richtige Straußenwirtschaft ist. Maximal 4 Monate im Jahr offen, unterteilt in höchstens 2 Zeitabschnitte. Nur selbst erzeugter Wein oder Apfelmus darf serviert werden. Nur kalte oder einfach zubereitete warme Speisen. Ausschank nur in den eigenen Räumen. Und maximal 40 Plätze. Und ganz oft zeigt ein bunt geschmückter Besen an, das geöffnet ist. Das war's schon.
3: Der Kästeigel auf dem Baumstumpf. Keramik von Maria Schwitz aus Ringelbach. Wunderschöne
1: Wassermelonen, große Keramikkastanien, die hier rumliegen. Eine Erholung, kleine Pause im schattigen Wald. Der Wald in Ringelbach ist wirklich ein richtig schöner Bergmischwald. Traubeneichen wachsen hier, Bergahorn, Fichte, Tanne, Douglasie. Also richtig schön bunt und besonders schön für einen Herbstspaziergang. Und dann eben auch diese Anteile von Esskastanien. Niederwald wurde ganz früher als Brennholz benutzt und manchmal wurden auch die Flächen kontrolliert abgebrannt in sehr armen Zeiten im Mittelalter. Und dann konnte man da Waldroggen einsehen, bis dann wieder irgendwann der Wald wuchs. Ja, der Orkan Lothar hat auch den Ringelbacher Wald sehr stark getroffen. Aber es ist ein richtiger Klimaschutzgürtel, dieser Wald um Ringelbach. Gerade an heißen Sommertagen richtig schön klimaausgleichend. Auch für den Hochwasserschutz ist er wichtig. Die starken Niederschläge werden hier vom Waldboden aufgefangen. Außerdem ist es einfach ein super

0: Naherholungsgebiet und naturschutzmäßig auch viele Arten, die hier leben. Wenn ihr ganz viel Glück habt, werdet ihr auf eurer Wanderung vielleicht sogar einer Wildkatze begegnen, weil auch die gibt's hier im Wald von Ringelbach.
1: Auf dem Rückweg schaue ich noch bei der Brennerei Fies vorbei. Mit der Schwarzwaldcard bekommt man da eine Kellerführung mit Verkostung.
2: Ich bin die Anne-Kathrin Hormann von der Feingeistbrennerei Fies aus Oberkirch.
3: Also wenn man den Kästeweg geht, dann kommt man praktisch an der Brennerei Fies vorbei. Man kann es gar nicht verpassen.
2: Wir sind quasi so das Stammhaus unserer Brennerei, ist quasi so der letzte Punkt sozusagen des Kästewegs.
3: Und jetzt muss man dazu wissen, der Schwarzwald ist schon ziemlich hochprozentig. Also man kennt natürlich das Schwarzwälder Kirschwasser, das ist das bekannteste. Aber ihr habt viel, viel mehr. Und Oberkirch ist so ein bisschen das Epizentrum der Schnapsproduktion. Es gibt, das muss man sich mal kurz festhalten, 900 Kleinbrennereien allein in Oberkirch. Aber da stecht ihr schon so ein bisschen raus, ne?
2: Das gibt es auch eigentlich sogar weltweit nur einmal. Wir sind die Hauptstadt der Brennereien. Ich kann eigentlich jetzt sagen, dass Oberkirch und die Randgemeinden, dass da so nahezu jeder Landwirt eigentlich so eine kleine Abfindungsbrennerei irgendwo noch im Keller stehen hat oder nebenan im Brennhäuschen, ganz klassisch. Das kommt eigentlich, wenn man es ein bisschen historisch sieht, kommt es aus dem Jahre 1726. Da hat der Bischof zu Straßburg, Bischof Rohan, hat dieses ganze Kirchengebiet noch zusammengehört, Straßburg bis hierher, und hat sozusagen, damit man das ganze Obst, was in dieser Vielzahl hier in der Ortenau vorhanden ist, dass man das eben quasi haltbar machen konnte und verwerten konnte. Und deswegen hat er eben quasi den Oberkirchern, den Ortenauern hier das Brennen erlaubt. Und so ist das Ganze entstanden. Und wenn du natürlich hier auch über die Dörfer fährst, wir sind hier natürlich auch echt im Obstparadies.
3: An jeder Straßenecke gibt es einen kleinen so Vertrauensselbstladen zum Äpfel und Erdbeeren und Himbeeren gibt es, glaube ich, jetzt auch immer noch.
2: Wichtig ist auch, wenn man die Herkunftsbezeichnung Schwarzwald bedeutet, dass der Rohstoff, also beispielsweise in diesem Fall die Kirsche aus dem Schwarzwald kommt und auch die Verarbeitung hier stattfinden muss, ist bei uns sehr, sehr streng gehalten bei den Obstbränden. Und was auch wichtig ist, ist, dass die klassischen Obstbrände, wie wir es jetzt in unserer Schwarzwalder Vierkantflasche haben, dass die nicht gezuckert und nicht aromatisiert sind. Also es sind wirklich Naturprodukte.
3: Dazu muss man wissen, also das dauert ganz schön lange, bis man einen guten Schnaps herstellt. Also erstmal kommt da Hefe dazu, dann wird aus Zucker Alkohol, das kennt man ja vom Wein, es wird erhitzt im Kupferkessel, dann wird es runtergekühlt, dann gibt es so einen Vorlauf, dann kommt es nochmal in den Tank, dann kommt es in Fass und also es ist ein richtig langer Prozess. Wenn man hier reinläuft, dann duftet es auch schon ordentlich nach allerlei Früchten und natürlich nach Schnaps. Es gibt sogar, wenn wir jetzt vom Kästeweg sprechen, einen Maronenschnaps?
2: Genau, einen Kastanienlikör, den haben wir hergestellt und ja, der kam jetzt auch wirklich schon sehr, sehr gut an. Den kann man beispielsweise jetzt gerade auch in der Herbst- und Winterzeit natürlich mal toll einsetzen, ob es mal ein Sekt damit aufgegossen wird, aber natürlich pur, geht immer, selbstverständlich. Oder natürlich auch mal so ein winterliches oder herbstliches Dessert kann man natürlich auch damit verfeinern. Also der kommt sehr, sehr gut an und schmeckt wirklich toll. Schöne Vanilletöne kommen raus und Kastanie ist einfach sehr, sehr speziell.
4: Jetzt habe ich so ein Kästelikör im Glas. Dann rollt man das natürlich, damit sich das Aroma entfaltet.
2: Genau, und weißt du, deshalb ist auch dieses Glas, hat genau diese Form. Wir haben jetzt dieses typische, diese Tulpenform. Mhm. Das ist ein klassisches Digestiv oder Obstbrandglas. Das Aroma kann sich hier in diesem breiteren unteren Teil ausbreiten und dann gebündelt in die Nase aufsteigen, dass du das wirklich das volle Aroma hast. Dann kommt da wirklich so ein bisschen die Kastanie, Vanilletöne,
3: ja.
2: Richtig schön samtiger, richtig toller Likör.
3: Ich sehe vor meinem inneren Auge irgendwas mit Sahne, auf jeden Fall.
2: Oder zu einem schönen, zu einer schönen Tasse Espresso beispielsweise.
3: Oh ja.
2: Ein Stück Schokolade noch dazu.
3: Jetzt hast du mich. Aber jetzt müssen wir noch anstoßen.
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1: Ich bin Hendrik Daum. Deutschland bekommt nach dem versuchten Drohnenanschlag in Leipzig jetzt Rückendeckung von der NATO und der EU. NATO-Chef Rutte erklärt, die Beweise gegen Russland seien eindeutig und auch EU-Kommissionspräsidentin von der Leyen sichert Deutschland Unterstützung zu. Dirk Zeitler mit den Einzelheiten.
2: Beide machen klar, Moskau soll mit solchen Aktionen weder Deutschland einschüchtern, noch die Hilfe für die Ukraine schwächen. Rutte hat darüber bereits mit Bundeskanzler Merz gesprochen. Als nächstes berät er auch mit Kommissionspräsidentin von der Leyen. Dann geht es darum, wie Europa weiter reagieren kann. Auch die EU-Außenminister wollen über den Fall und mögliche Sanktionen sprechen. Moskau kündigte dagegen eine Reaktion auf die deutschen Maßnahmen an. Was genau das heißt, lässt das Außenministerium offen.
1: In einem Umspannwerk in der Nähe des Kohlekraftwerks Jenschwalde in Brandenburg hat es einen Sabotageakt gegeben. Allerdings wurde die Stromversorgung nicht gestört. In zwei Fällen sei es gelungen, leitfähiges Material in die Höchstspannungsleitung einzubringen. Das sagte Brandenburgs Innenminister Rethmann. Es wurden zahlreiche Sprengvorrichtungen gefunden. Es sei aber vergleichsweise glimpflich ausgegangen, so Rethmann. E-Autos sind besser fürs Klima als Fahrzeuge mit herkömmlichen Verbrennungsmotoren. Eine neue Studie der TU München zeigt aber auch, klimaneutral sind auch E-Autos nicht. Die Forscher empfehlen der EU, bei den Klimavorgaben auch darauf zu achten, wie viel CO2 bei der Produktion entsteht. Man wolle das Gute vom schlechten Elektroauto unterscheiden, so einer der Professoren. Nach 12 Jahren hat Antonio Rüdiger seinen Rücktritt aus der Fußballnationalmannschaft erklärt. Das kündigte der 33-Jährige in den sozialen Medien an. Er wolle den Weg für die junge Generation freimachen und bedankte sich bei seinen Teamkollegen. Der Innenverteidiger von Real Madrid absolvierte insgesamt 86 Partien für die DFB-Auswahl.